0: GSMR gearbeitet, und zwar mit Erfolg. In Deutschland rücken ein steigendes Renteneintrittsalter und eine weitreichende Umgestaltung der Alterssicherung näher. Union und SPD wollen die Empfehlungen der Rentenkommission jetzt schnell 1:1 umsetzen. Thomas Thonfeld hat die Einzelheiten.
1: Kern der Empfehlungen ist eine neue Kapitalrente. Sie soll das Rentenniveau stabilisieren. Dafür sollen Arbeitgeber und Arbeitnehmer 2% des Bruttoeinkommens zahlen, zusätzlich zum normalen Rentenbeitrag. Außerdem geplant ein schrittweise ansteigendes Renteneintrittsalter und keine Frührente ohne Abschläge mehr ab 63. Frühestens ab 64 soll man künftig in Rente gehen können, aber dann mit Abschlägen.
0: Während der Iran und die USA Details für ein Friedensabkommen aushandeln, hat sich die Weltschifffahrtsorganisation IMO eingeschaltet. Die UN-Organisation will die 11.000 Seeleute in Sicherheit bringen, die seit Kriegsbeginn in der Golfregion festsitzen. Wegen der Blockade der Straße von Hormuz beklagt die Organisation wörtlich Monate der Not und des Leids für tausende unschuldige Seeleute. Bei der Fußball-WM haben England und Ghana unentschieden gespielt. Die beiden Teams kamen nicht über ein 0:0 hinaus. Vorher hatte Portugal seinen ersten Sieg eingefahren. Das Team um Superstar Cristiano Ronaldo gewann gegen Außenseiter Usbekistan klar mit 5:0. Dabei gingen 2 der Tore auf das Konto von Ronaldo. Der 41-Jährige hat damit als erster Spieler überhaupt bei 6 Weltmeisterschaften getroffen.
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0: Im Moment ist der Himmel meist klar, bei Tiefstwerten zwischen 19 und 13 Grad. Heute, da scheint häufig die Sonne, nur in den Alpen, da besteht noch ein leichtes Gewitterrisiko. Die Höchstwerte erreichen heute 30 bis 37 Grad. Von Donnerstag bis ins Wochenende wird es sonnig und noch etwas heißer. Entlang des Mains klettern die Werte auf bis zu 40 Grad. Ab Samstagnachmittag bilden sich örtlich kräftige Gewitter.
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3: Geblitzt wird gerade in Wertingen in der Alemannenstraße und in Königsbrunn in der Egerländerstraße. Fehlt noch was? Staus und Blitzer könnt ihr uns gerne per WhatsApp zuschicken. An die 0821 50 242 26. Alle Blitzer findet ihr auf radioaugsburg.de.
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1: Im Moment ist der Himmel meist klar bei Tiefstwerten zwischen 19 und 13 Grad. Heute, da scheint häufig die Sonne, nur in den Alpen, da besteht noch ein leichtes Gewitterrisiko. Die Höchstwerte erreichen heute 30 bis 37 Grad. Von Donnerstag bis ins Wochenende wird es sonnig und noch etwas heißer. Entlang des Mains klettern die Werte auf bis zu 40 Grad. Ab Samstagnachmittag bilden sich örtlich kräftige Gewitter.
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2: Geblitzt wird gerade in Wertingen in der Alemannenstraße und in Königsbrunn in der Egerländerstraße. Fehlt noch was? Staus und Blitzer könnt ihr uns gerne per WhatsApp zuschicken. An die 0821 50 242 26. 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
1: Ich bin Hendrik Daum. Gute Nachrichten gibt's für Zugfahrgäste, denn das Warten hat jetzt ein Ende. Die Funkstörung bei der Deutschen Bahn ist nach gut 2 Stunden behoben. Der Zugverkehr laufe jetzt Schritt für Schritt wieder an. Das sagte vor kurzem ein Bahnsprecher. IT-Experten der Bahn hätten pausenlos an der Entstörung des digitalen Bahnfunks GSMR gearbeitet, und zwar mit Erfolg. In Deutschland drücken ein steigendes Renteneintrittsalter und eine weitreichende Umgestaltung der Alterssicherung näher. Union und SPD wollen die Empfehlungen der Rentenkommission jetzt schnell 1:1 umsetzen. Thomas Thonfeld hat die Einzelheiten.
2: Kern der Empfehlungen ist eine neue Kapitalrente. Sie soll das Rentenniveau stabilisieren. Dafür sollen Arbeitgeber und Arbeitnehmer 2% des Bruttoeinkommens zahlen, zusätzlich zum normalen Rentenbeitrag. Außerdem geplant ein schrittweise ansteigendes Renteneintrittsalter und keine Frührente ohne Abschläge mehr ab 63. Frühestens ab 64 soll man künftig in Rente gehen können, aber dann mit Abschlägen.
1: Während der Iran und die USA Details für ein Friedensabkommen aushandeln, hat sich die Weltschifffahrtsorganisation IMO eingeschaltet. Die UN-Organisation will die 11.000 Seeleute in Sicherheit bringen, die seit Kriegsbeginn in der Golfregion festsitzen. Wegen der Blockade der Straße von Hormuz beklagt die Organisation wörtlich Monate der Not und des Leids für tausende unschuldige Seeleute. Bei der Fußball-WM haben England und Ghana unentschieden gespielt. Die beiden Teams kamen nicht über ein 0:0 hinaus. Vorher hatte Portugal seinen ersten Sieg eingefahren. Das Team um Superstar Cristiano Ronaldo gewann gegen Außenseiter Usbekistan klar mit 5:0. Dabei gingen 2 der Tore auf das Konto von Ronaldo. Der 41-Jährige hat damit als erster Spieler überhaupt bei 6 Weltmeisterschaften getroffen.
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1: Im Moment ist der Himmel meist klar, bei Tiefstwerten zwischen 19 und 13 Grad. Heute, da scheint häufig die Sonne, nur in den Alpen, da besteht noch ein leichtes Gewitterrisiko. Die Höchstwerte erreichen heute 30 bis 37 Grad. Von Donnerstag bis ins Wochenende wird es sonnig und noch etwas heißer. Entlang des Mains klettern die Werte auf bis zu 40 Grad. Ab Samstagnachmittag bilden sich örtlich kräftige Gewitter.
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3: Geblitzt wird gerade in Wertingen in der Alemannenstraße und in Königsbrunn in der Egerländerstraße. Fehlt noch was? Staus und Blitzer könnt ihr uns gerne per WhatsApp zuschicken an die 0821 50 242 26. Alle Blitzer findet ihr auf radioaugsburg.de.
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1: Im Moment ist der Himmel meist klar, bei Tiefstwerten zwischen 19 und 13 Grad. Heute, da scheint häufig die Sonne, nur in den Alpen, da besteht noch ein leichtes Gewitterrisiko. Die Höchstwerte erreichen heute 30 bis 37 Grad. Von Donnerstag bis ins Wochenende wird es sonnig und noch etwas heißer. Entlang des Mains klettern die Werte auf bis zu 40 Grad. Ab Samstagnachmittag bilden sich örtlich kräftige Gewitter.
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2: Geblitzt wird gerade in Wertingen in der Alemannenstraße und in Königsbrunn in der Egerländerstraße. Fehlt noch was? Staus und Blitzer könnt ihr uns gerne per WhatsApp zuschicken. An die 0821 50 242 26. Alle Blitzer findet ihr auf radioaugsburg.de.
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1: Ich bin Hendrik Daum. Gute Nachrichten für alle Zugfahrgäste, denn das Warten hat ein Ende. Die Funkstörung bei der Deutschen Bahn ist nach gut 2 Stunden behoben. Der Zugverkehr laufe jetzt Schritt für Schritt wieder an, das sagte ein Bahnsprecher in der Nacht. IT-Experten der Bahn hätten pausenlos und erfolgreich an der Wiederherstellung des digitalen Bahnfunks gearbeitet. Die empfohlene Runderneuerung der Altersvorsorge trifft alle. Rentner und Beschäftigte, jung und alt, sind von den Vorschlägen der Rentenkommission betroffen. Die Bundesregierung will das Konzept jetzt schnell umsetzen. Doch es gibt auch Kritik, wie Tanja Wagner berichtet.
2: Altersarmut könnte sich verschärfen, besonders langjährige Arbeitnehmer durch den Wegfall der Frührente benachteiligt werden, lautet die Sorge von Sozialverbänden und Gewerkschaften. Die Arbeitgeberseite stört dagegen, dass sie die neue Kapitalrente zusätzlich mitbezahlen soll. Die Renten sollen nicht mehr so stark steigen wie die Löhne, Jüngere erst später in Rente gehen können. Auch sollen künftig selbstständige Politiker und Minijobber mit einzahlen.
1: München bekommt eine der modernsten Konzertarenen Europas. Der Plan? Topstars wie Taylor Swift und Co. sollen sich die Klinke in die Hand geben. Der Stadtrat hat jetzt grünes Licht gegeben für den Baubereich am Münchner Flughafen. Damit ist der Weg frei für eine Konzerthalle für rund 20.000 Fans und mit Top-Akustik. Schon in 3 Jahren soll die Halle fertig sein. Berechnungen zufolge soll die Arena jedes Jahr gut 350 Millionen Euro in die Kassen von Stadt und Region spülen. Bei der Fußball-WM haben England und Ghana unentschieden gespielt. Die beiden Teams kamen nicht über ein 0:0 hinaus. Vorher hatte Portugal seinen ersten Sieg eingefahren. Das Team um Superstar Cristiano Ronaldo gewann gegen Außenseiter Usbekistan klar mit 5:0. Dabei gingen 2 der Tore auf das Konto von Ronaldo. Der 41-Jährige hat damit als erster Spieler überhaupt bei 6 Weltmeisterschaften getroffen.
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1: Heute bekommt die Hitzewelle in Bayern neuen Schub. Sonnenschein gibt's von früh bis spät. Die Höchstwerte reichen von 31 Grad im Hoferland bis zu 37 Grad am Untermain. Ja, und in den Niederungen, da bedeuten nachmittags bis vereinzelt 40 Grad neue Juni-Hitzerekorde. Vereinzelte Hitzegewitter, die brodeln am ehesten um die Berge im Süden.
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3: Geblitzt wird gerade in Wertingen in der Alemannenstraße und in Königsbrunn in der Egerländerstraße. Fehlt noch was? Staus und Blitzer könnt ihr uns gerne per WhatsApp zuschicken an die 0821 50 242 26. Alle Blitzer findet ihr auf radioaugsburg.de.
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1: Heute bekommt die Hitzewelle in Bayern neuen Schub. Sonnenschein gibt's von früh bis spät. Die Höchstwerte reichen von 31 Grad im Hoferland bis zu 37 Grad am Untermain. Ja, und in den Niederungen, da bedeuten nachmittags bis vereinzelt 40 Grad neue Juni-Hitzerekorde. Vereinzelte Hitzegewitter, die brodeln am ehesten um die Berge im Süden.
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2: Geblitzt wird gerade in Wertingen in der Alemannenstraße und in Königsbrunn in der Egerländerstraße. Fehlt noch was? Staus und Blitzer könnt ihr uns gerne per WhatsApp zuschicken an die 0821 50 242 26. Alle Blitzer findet ihr auf radioaugsburg.de.
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1: Ich bin Hendrik Daum. Einen schönen guten Morgen. Nach der bundesweiten Störung im Bahnverkehr fahren die ersten Züge wieder. Der Deutschen Bahn zufolge hatte eine Funkstörung den Zugverkehr im ganzen Land lahmgelegt. Die Lage sei mit einem Notfallsystem stabilisiert worden. Die Ursache für das Problem müsse aber noch geklärt werden. Das Bahnpersonal hatte für Passagiere Aufenthaltszüge zur Verfügung gestellt, sowie Taxi- und Hotelgutscheine ausgegeben. Die empfohlene Runderneuerung der Altersvorsorge trifft alle. Rentner und Beschäftigte, jung und alt, sind von den Vorschlägen der Rentenkommission betroffen. Die Bundesregierung will das Konzept jetzt schnell umsetzen. Doch es gibt auch Kritik, wie Tanja Wagner berichtet.
2: Altersarmut könnte sich verschärfen. Besonders langjährige Arbeitnehmer durch den Wegfall der Frührente benachteiligt werden, lautet die Sorge von Sozialverbänden und Gewerkschaften. Die Arbeitgeberseite stört dagegen, dass sie die neue Kapitalrente zusätzlich mitbezahlen soll. Die Renten sollen nicht mehr so stark steigen wie die Löhne, Jüngere erst später in Rente gehen können. Auch sollen künftig selbstständige Politiker und Minijobber mit einzahlen.
1: München bekommt eine der modernsten Konzertarenen Europas. Der Plan: Topstars wie Taylor Swift und Co. sollen sich die Klink in die Hand geben. Der Stadtrat hat jetzt grünes Licht gegeben für den Baubereich am Münchner Flughafen. Damit ist der Weg frei für eine Konzerthalle für rund 20.000 Fans und mit Top-Akustik. Schon in 3 Jahren soll die Halle fertig sein. Wir schauen zur Fußball-WM und da hat vor kurzem Kroatien 1:0 gegen Panama gewonnen. England enttäuschte und kam gegen Ghana nur zu einem 0:0 Unentschieden. Portugal hat seinen ersten Sieg eingefahren. Das Team um Superstar Cristiano Ronaldo überrollte Außenseiter Usbekistan mit 5:0. Dabei gingen 2 der Tore auf das Konto von Ronaldo. Der 41-Jährige hat damit als erster Spieler überhaupt bei 6 Weltmeisterschaften getroffen.
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1: Heute bekommt die Hitzewelle in Bayern neuen Schub. Sonnenschein gibt's von früh bis spät. Die Höchstwerte reichen von 31 Grad im Hoferland bis zu 37 Grad am Untermain. Ja, und in den Niederungen, da bedeuten nachmittags bis vereinzelt 40 Grad neue Juni-Hitzerekorde. Vereinzelte Hitzegewitter, die brodeln am ehesten um die Berge im Süden.
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3: Geblitzt wird gerade in Wertingen in der Alemannenstraße und in Königsbrunn in der Egerländerstraße. Fehlt noch was? Staus und Blitzer könnt ihr uns gerne per WhatsApp zuschicken an die 0821 50 242 26. Alle Blitzer findet ihr auf radioaugsburg.de.
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1: Heute bekommt die Hitzewelle in Bayern neuen Schub. Sonnenschein gibt's von früh bis spät. Die Höchstwerte reichen von 31 Grad im Hoferland bis zu 37 Grad am Untermain. Ja, und in den Niederungen, da bedeuten nachmittags bis vereinzelt 40 Grad neue Juni-Hitzerekorde. Vereinzelte Hitzegewitter, die brodeln am ehesten um die Berge im Süden.
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2: Geblitzt wird gerade in Wertingen in der Alemannenstraße und in Königsbrunn in der Egerländerstraße. Fehlt noch was? Staus und Blitzer könnt ihr uns gerne per WhatsApp zuschicken an die 0821 50 242 26. Alle Blitzer findet ihr auf radioaugsburg.de.
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1: Ich bin Dominik Schweiger. Guten Morgen. Gute Nachrichten von der Schiene. Nach der bundesweiten Störung im Funkverkehr der Bahn läuft der Verkehr wieder an. Das Problem sei behoben, so ein Bahnsprecher. Trotzdem wird die Störung wohl noch im Berufsverkehr zu spüren sein. Von den Funkproblemen waren sämtliche Züge betroffen. Alle wurden in den Bahnhöfen zurückgehalten. Die Bahn hat Taxi- und Hotelgutscheine für Reisende ausgegeben. Wir kommen der 40-Grad-Marke in der Hitzewelle immer näher. In Richtung Wochenende dürfte die an diversen Orten in Deutschland geknackt werden. Große Teile Europas ächzen unter der Hitze. Laut Fachleuten vom Projekt Klimacenter macht der Klimawandel die momentane Hitzewelle um bis zu 4 Grad heißer, als sie eigentlich wäre. Ähnliche Bedingungen hätten früher für weniger Hitze gesorgt, heißt es. Die deutsche Umwelthilfe will, dass SUVs und Pickups in Innenstädten verboten werden. Trotz des Trends, dass Familien kleiner werden und Autos weniger genutzt werden, würden die Fahrzeuge gleichzeitig größer. Vor allem für Kinder, Ältere, Fußgänger und Radfahrer seien SUVs gefährlich, heißt es. Die Umwelthilfe verweist auf Paris. Dort müssen sehr große Autos das bis zu Dreifache der normalen Parkgebühren zahlen. Bei der Fußball-Weltmeisterschaft hat Kroatien 1:0 gegen Panama gewonnen. England enttäuschte und kam gegen Ghana nur zu einem 0:0 Unentschieden. Portugal hat seinen ersten Sieg eingefahren. Das Team überrollte Außenseiter Usbekistan mit 5:0. Dabei gingen 2 Tore auf das Konto von Ronaldo. Der 41-Jährige hat damit als erster Spieler überhaupt bei 6 Weltmeisterschaften getroffen.
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1: Heute bekommt die Hitzewelle in Bayern neuen Schub. Bei Sonnenschein von früh bis spät klettern die Temperaturen auf 31 Grad im Hofer Land und bis zu 37 Grad am Untermain. In den Niederungen bedeuten stellenweise 40 Grad neue Juni-Hitzerekorde. Hitzegewitter brodeln am ehesten um die Berge im Süden.
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2: Geblitzt wird gerade in Wertingen in der Alemannenstraße und in Königsbrunn in der Egerländerstraße. Fehlt noch was? Staus und Blitzer könnt ihr uns gerne per WhatsApp zuschicken an die 0821 50 242 26. Alle Blitzer findet ihr auf radioaugsburg.de.
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4: Einen schönen Mittwochmorgen wünsche ich euch. Halbzeit der Woche, bald ist wieder Wochenende. Bei den Temperaturen, ja, kann man das kaum abwarten, sich mal wieder den ganzen Tag an den See zu hocken oder ins Freibad zu gehen. Das können wir heute nach Feierabend auch machen, das Wetter ist ja traumhaft, aber jetzt bringen wir erstmal den Arbeitstag hinter uns. Ich bin David Kempin, guten Morgen.

0: der Mittwochmorgen mit Radio Augsburg. Einen schönen Start in den Tag wünsche ich euch jetzt in der Früh. Könnt ihr noch schnell lüften? Aktuell messen wir 16 Grad in der Augsburger Innenstadt. Da lohnt sich's noch zu lüften. Dann aber Fenster zu, Rollos runter, die Hitze aussperren und die Sonne später dann auch, wenn die so richtig mal scheint. Ja, und dann irgendwie gutes Durchhalten heute bei bis zu 32 Grad, die es auch heute wieder gibt und Sonne pur.
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3: Ich bin Roland Stingel. Guten Morgen. Bayerns Ministerpräsident Markus Söder hat gute Nachrichten für die neue Augsburger Universitätsklinik. Rund 5 Milliarden Euro investiert der Freistaat Bayern in das Großprojekt. Das hat das bayerische Kabinett jetzt beschlossen. Die neue Klinik soll das alte Augsburger Klinikum ersetzen und zu einem modernen medizinischen Zentrum mit mehr als 1500 Betten werden. Geplant ist eine Aufteilung in zwei Bereiche für Akut- und Planversorgung. Zudem will der Freistaat Bau und Betrieb teilweise mit einem privaten Partner umsetzen. Neben Augsburg wird auch in die Universitätskliniken München und Würzburg investiert. Wissenschaftsminister Markus Blume spricht vom größten Uniklinikbauprogramm in der Geschichte Bayerns. An der Augsburger Kahnfahrt ist der zweite Rettungsweg fertiggestellt worden. Damit ist das beliebte Ausflugsziel ab sofort wieder für bis zu 160 Besucher nutzbar. Die zwingend erforderliche Sicherheitsmaßnahme umfasst eine neue Fluchttür sowie einen zweiten Rettungsweg. Bereits im Februar war dafür ein Durchbruch durch die historische Stadtmauer erfolgt. Verzögert wurde der Abschluss zuletzt durch ein fehlendes Ersatzteil für die Fluchttür. Mit der Fertigstellung sind nun die Voraussetzungen für eine erweiterte Nutzung und die weitere Entwicklung des Areals geschaffen. Der FC Augsburg verlängert die Leihe mit Jannik Keitel um eine weitere Saison und sichert sich zudem eine Kaufoption. Der 26-Jährige war bereits im Winter vom VfB Stuttgart gekommen und absolvierte bislang 6 Bundesliga-Einsätze. Keitel soll nach überstandenen Verletzungsproblemen in der neuen Saison wieder eine größere Rolle beim FC Augsburg spielen. 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
4: Heute bekommt die Hitzewelle in Bayern neuen Schub. Bei Sonnenschein von früh bis spät klettern die Temperaturen auf 31 Grad im Hofer Land und bis zu 37 Grad am Untermain. In den Niederungen bedeuten stellenweise 40 Grad neue Juni-Hitzerekorde. Hitzegewitter brodeln am ehesten um die Berge im Süden.
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5: Geblitzt wird gerade in Wertingen in der Alemannenstraße und in Königsbrunn in der Egerländerstraße. Fehlt noch was? Staus und Blitzer könnt ihr uns gerne per WhatsApp zuschicken an die 0821 50 242 26. Alle Blitzer findet ihr auf radioaugsburg.de.
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7: Bei uns wird's gleich sportlich. Wir schauen nach Rehling. Und zwar zum Soccergolf. Da war ja erst neulich der ehemalige Nationaltorwart Timo Hildebrand. Ja, und das ist unser Ausflugstipp in dieser Woche. Gleich mehr dazu. Ich bin David Kempin. Schönen Mittwochmorgen.

0: Ist der Mittwochmorgen mit Radio Augsburg. Der ehemalige Nationaltorwart Timo Hildebrand hat es in Rehling bei Augsburg schon getan. Meine Kollegin Veronika Götz mit etwas weniger Erfolg auch. Und vielleicht würde so manch ein Fußballfan das auch gerne in Rehling tun. Die Rede ist von Soccergolf. Unser Ausflugstipp der Woche, Veronika Götz berichtet.
1: Es ist grün, hügelig, kleine bunte Fähnchen stecken in der Mitte. Das ist ein Golfplatz? Nein. Minigolfplatz? Nope. Ihr denkt zu unmodern. Das ist eine Soccer-Golfanlage, eine Fußball-Golfanlage. Aber Fußball-Golf ist ja ein bisschen wie Golf, insofern will ich es mal gelten lassen. Fußball-Golf, das spielt man über kleine Hügel und Büsche und andere Hindernisse herum und man muss den Ball ins Ziel befördern. Auch mal in einem Korb auf Hüfthöhe zum Beispiel. Je weniger Kicks man braucht, desto besser. Und spielen kann man Fußball-Golf auf der Fußball-Golfanlage in Rehling, rund 10 Kilometer nördlich von Augsburg. Manuel Lenz betreibt die Anlage.
2: Man hat anderthalb Stunden, zwei Stunden in der Natur zu tun, kommt raus, sitzt nicht irgendwie an der Playstation oder am Handy oder was auch immer. Man hat draußen einfach eine schöne Beschäftigung und es kann halt jeder spielen. Keiner braucht Fußballerfahrung haben.
1: Das ist wirklich ein entscheidender Vorteil beim Fußballgolf. Bei herkömmlichem Fußball oder auch bei Tennis oder Baseball und anderen Ball- oder Schlägersportarten ist es fürchterlich, wenn man unterschiedliche Niveaus hat. Es kommt überhaupt kein Spiel zustande. Für Kinder kostet eine Runde Fußballgolf in Rehling 11 Euro, für Erwachsene 15 Euro. Dazu gibt es auch Tagestickets und Gruppenpreise. Manuel Lenz?
2: Hier der Beste zu sein, zu gewinnen, klar, ist auch eine kleine Challenge, aber es geht darum, dass hier in einem breiten Sport, sag ich mal, einfach jeder Spaß hat. Und darum geht es eigentlich beim Fußballgolf.
1: Also einfach mal vorbeisehen in den Sommerferien am 23. August. Das sind zudem die 13. Rehling Open. Da kann jeder Mann oder jede Frau Deutschlands Fußballgolf-Elite im Einzel- oder im Doppelwettbewerb in Rehling herausfordern. Na dann, gutes Kicken beim Fußballgolf. Jetzt.

0: Mittwoch. Schönen Mittwochmorgen, ihr hört Radio Augsburg. Das Wetter, das bleibt die nächsten Tage genauso schön, wie es die letzten Tage war. Und auch heute wird es nochmal richtig heiß mit bis zu 32 Grad. Die Sonne scheint jetzt heute früh schon. Aktuell messen wir 16 Grad in der Augsburger Innenstadt. Das ist noch kühl genug, dass man einmal durchlüftet, aber später bei über 30 Grad, da bleibt das Fenster dann besser zu. Da kommt nichts Kälteres rein, als innen eh schon ist.
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1: Ich bin Sarah Nägele. Die Augsburger Polizei gehört zu den ersten, die Elektroschocker, sogenannte Taser, im Streifendienst testen und nutzen. Bei den Augsburger Sommernächten kommen sie jedoch noch nicht zum Einsatz. Beim Hitzeaktionstag der Stadt Augsburg haben Klimaaktivisten auf die Folgen der zunehmenden Hitze durch die Klimakrise aufmerksam gemacht. Die Aktivisten kritisierten, dass der Fokus zwar auf Hitzeschutzmaßnahmen liege, die Ursachen der Erderwärmung aus ihrer Sicht aber nicht ausreichend bekämpft würden. Und nun zu weiteren Nachrichten aus Bayern, Deutschland und der Welt.
2: Ich bin Dominik Schweiger. Guten Morgen. Die bundesweite Funkstörung bei der Bahn ist zwar behoben, wird aber wohl auch noch im Berufsverkehr zu spüren sein. Für 2 Stunden ging in der Nacht gar nichts mehr. Die Züge wurden in den Bahnhöfen zurückgehalten. Claudia Wächter berichtet.
3: Riesenfrust bei den Reisenden. Nichts geht mehr. Und viele klagen, wir wurden überhaupt nicht informiert. Zwar hat die Bahn offenbar Taxi- und Hotelgutscheine verteilt, doch mancherorts gab es nicht mehr mal ein freies Zimmer, berichten Gestrandete. Betroffen waren zum Teil auch S- und U-Bahnen, die Deutsche Bahn betreibt. Ursache für das Chaos war eine Störung beim digitalen internen Funksystem der Bahn. Näheres ist dazu bisher nicht bekannt.
2: Die Hitze hat uns weiter fest im Griff. An vielen Orten in Deutschland und in weiten Teilen Europas werden Rekordtemperaturen gemessen. Heute und morgen erwartet das Bundesamt für Strahlenschutz die höchsten UV-Werte des Jahres, vor allem im Süden Deutschlands. Besonders Kinder sollten dann geschützt werden. Wegen der Hitze rufen außerdem viele Kommunen zum Wassersparen auf. Wie Kinder und Jugendliche online besser geschützt werden können, dazu legt heute die Social-Media-Kommission ihre Empfehlungen vor. Im Mittelpunkt stehen Altersgrenzen und strengere Regeln für Plattformen. Die SPD spricht sich für ein Verbot von Diensten wie Instagram oder TikTok für Kinder unter 14 Jahren aus. Die Union plädiert dagegen für Altersgrenzen bei Angeboten mit besonders suchtfördernden Funktionen wie Algorithmen oder... Bei der Fußball-Weltmeisterschaft der Männer haben sich England und Ghana 1:1 unentschieden getrennt. Kroatien hatte zuvor 1:0 gegen Panama gewonnen und auch Portugal hat seinen ersten Sieg eingefahren mit einem 5:0 gegen Außenseiter Usbekistan.
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4: Heute Morgen ist es schon ziemlich warm bei uns in Augsburg und der Region. 19 Grad sind es mittlerweile am Königsplatz in Augsburg. 32 Grad werden es auch heute nochmal. Dazu scheint die Sonne den ganzen Tag.
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4: 7:03. Guten Morgen auf die Straßen. B2 Donauwörth Richtung Augsburg bzw. B17 Richtung Landsberg. Vor und nach dem Autobahnkreuz jeweils 1 Kilometer dichter Verkehr.
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4: In Hochzoll in der Zugspitzstraße, in Göggingen in der Funkopusstraße, Königsbrunn Egerländerstraße und Gersthofen Schubertstraße. Habt ihr noch was gesehen? Staus und Blitzer dürft ihr uns gerne melden unter der 0821 50 242 26.
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4: Heute ist der Johannistag, der 24. Juni. Da gibt es bekanntlich Johannisbeeren.
1: Oh, ich liebe Johannisbeeren. Ich vergesse aber immer, dass sie existieren, weil die so spät im Jahr erst kommen.
4: Das stimmt, ja. Wir hatten früher so einen ganz großen Johannisbeerstrauch. Der ist jetzt nicht mehr groß. Mm. Aber so eine Johannisbeerschorle könnten wir uns halt mal gönnen.
1: Oh ja, das ist eine sehr gute Idee. Und die Johannisbeeren sind übrigens nicht das Einzige, was botanisch so abgeht. Was die Natur sonst noch an Johanni zu bieten hat, das ist gleich Thema.
4: Wir sind David Kempin
1: und Sarah Nägele.
4: Guten Morgen.
1: Guten Morgen.
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0: 13 Minuten nach 7. Guten Morgen, ihr hört Radio Augsburg. An Johanni gibt es Johannisbeeren. Soweit weiß jeder noch, was botanisch an Johanni heute am Mittwoch los ist. Warum Johanni aber auch sonst für die Natur ein wichtiger Termin ist, das weiß Veronika Götz.
1: Am 24. Juni ist Johanni und man gedenkt Johannes dem Täufer. Auch für die Natur ist Johanni ein entscheidender Punkt, ein Wendepunkt gewissermaßen. Rund um Johanni ist die kürzeste Nacht und der längste Tag. Und ab jetzt werden leider die Tage wieder kürzer. Pfarrer Florian Schuller über diesen Wendepunkt der Sonne und den Wendepunkt in der Natur.
2: Das hängt dann auch mit dem Sommer, mit dem Hochsommer sozusagen zusammen. Bestimmte Traditionen. Spargelstechen muss da aufhören. Es gibt da wirklich diese Gedanken, jetzt ist ein Punkt da, wo es nicht mehr weitergeht. Und deshalb waren da je nach Landschaft ganz unterschiedlich alle möglichen Bauernregeln wichtig.
1: Vor Johanni bitt um Regen, hernach kommt er ungelegen. Ist auch so eine Bauernregel. Denn auch die Wachstumsphase des Getreides zum Beispiel ist vorbei. Nun muss es reifen, möglichst bei Sonne und Wärme. Rund um Bäume und Büsche gibt es zudem den sogenannten Johanni-Trieb. Roman Deißenhofer von Baumpflege Augsburg.
3: Zum Johannitag treiben die Bäume nochmal aus. Die kriegen da so einen zweiten Trieb. Das ist halt einfach nochmal so ein weiteres Anschieben, bevor die Assimilate, die Nährstoffe gespeichert werden.
1: Denn in einem halben Jahr, da ist schon wieder Winter.
3: Also das ist so ein bisschen Vorbereitung schon. Hört man zwar nicht gerne jetzt im Sommer.
1: Das zeigt sich auch in der Bibel. Pfarrer Florian Schuller.
2: Um den 21. Juni herum nimmt der Tag wieder ab. Und mit diesem abnehmenden Tag verbindet man dann eben auch diesen Satz von Johannes dem Täufer, ich muss abnehmen, denn er, Christus, muss zunehmen.
1: Das heißt aber auch, jetzt ist erstmal Hochsommer.
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19 Minuten nach 7, guten Morgen, ihr hört Radio Augsburg, mittlerweile schon bei 20 Grad in der Augsburger Innenstadt. 32 Grad werden es heute noch, die Sonne scheint von früh bis spät und auch die nächsten Tage bleibt es schön sonnig und es wird immer wärmer. Morgen 33, Freitag 34, Samstag sogar 36 Grad.

0: 3 Minuten vor 7:30. Guten Morgen.
1: Guten Morgen.
0: Ihr hört Radio Augsburg. Du bist gerade reingehetzt hier, Sarah, weil gleich gibt's Nachrichten. Du bist gerade noch mitten im Vorbereitungsstress. Um was geht's denn gleich?
1: Es geht um die Augsburger Sommernächte und um ein neues Mittel der Polizei, das jetzt aber nicht zum Einsatz kommen wird. Aber okay. Mehr dazu gibt's gleich in den Lokalnachrichten um 7:30.

0: Es ist 7:30. Guten Morgen.
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4: Guten Morgen. Die Augsburger Polizei gehört zu den ersten, die Elektroschocker, also sogenannte Taser, im Streifendienst testen und nutzen. Aber bei den Augsburger Sommernächten kommen sie noch nicht zum Einsatz, sagt Sascha Wieser, Leiter der Polizeiinspektion Augsburg-Mitte.
5: Wir sind aktuell bei den Beschulungen für die Kolleginnen und Kollegen. Wenn die Kolleginnen und Kollegen beschult sind, das Ganze wird etwa Ende Juni sein, dann werden wir den auch einsetzen. Wir haben uns aber dafür entschieden, dass wir den aktuell zu den Augsburger Sommernächten noch nicht einsetzen werden. Das Ganze wird etwa ab 1.7. oder Anfang Juli stattfinden.
4: Die Polizei wird an allen drei Festtagen verstärkt auf den Sommernächten präsent sein, sowohl in Uniform als auch in Zivil. Damit alle sicher und friedlich feiern können, werden die Sicherheitskräfte auch Taschenkontrollen durchführen und das gesamte Gelände videoüberwachen. Beim Hitzeaktionstag der Stadt Augsburg haben Klimaaktivisten auf die Folgen der zunehmenden Hitze durch die Klimakrise aufmerksam gemacht. Die Stadt informierte gestern mit einem Stand auf dem Königsplatz über gesundheitliche Risiken von Hitze. Die Aktivisten kritisierten dabei, dass der Fokus zwar auf Hitzeschutzmaßnahmen liege, die Ursachen der Erderwärmung aus ihrer Sicht jedoch nicht ausreichend bekämpft würden. Symbolisch legten sich einige von ihnen auf den Boden, um auf mögliche Hitzetote hinzuweisen. In einer Stellungnahme warnten sie vor weiter steigenden Temperaturen und forderten verstärkte Klimaschutzmaßnahmen. Die Kriminalpolizei Augsburg ermittelt nach einem versuchten Tötungsdelikt in der Innenstadt. Laut Polizei ist es Sonntagnacht in einer Arbeiterunterkunft in der Auenstraße zu einer körperlichen Auseinandersetzung zwischen 5 Menschen gekommen. Roland Stingel mit den Einzelheiten.
6: Dabei wurde ein 29-jähriger Mann durch ein Messer schwer verletzt und in ein Krankenhaus gebracht. Nach aktuellem Kenntnisstand bestand keine akute Lebensgefahr. Ein weiterer Beteiligter, ein 40-jähriger Mann, erlitt leichte Verletzungen und wurde ebenfalls medizinisch versorgt. 3 weitere mutmaßlich beteiligte Personen konnten unmittelbar nach dem Vorfall nicht mehr angetroffen werden und sind derzeit flüchtig. Die Kriminalpolizei Augsburg ermittelt wegen eines versuchten Tötungsdelikts.
4: Danke, Roland. 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
0: Dankeschön, Sarah. 22 Grad sind es mittlerweile schon in Augsburg auf dem Rathausplatz in Horgau. Auch 22 Grad. 32 Grad werden es heute noch. Die Sonne scheint auch heute den ganzen Tag. Die nächsten Tage bleibt es so heiß. Am Wochenende sogar mit bis zu 36 Grad.
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0: 7:58, guten Morgen auf die Straßen. B2 Donauwörth Richtung Augsburg vor dem Autobahnkreuz dichter Verkehr und auf der B17 Richtung Landsberg geht's nach dem Autobahnkreuz weiter und zwar bis Höhe Leitershofen, ebenfalls sehr dichter Verkehr.
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0: In Hochzoll wird geblitzt in der Zugspitzstraße, in Augsburg an der Blauen Kappe, Göckingen von Kobrisstraße und in Königsbrunn in der Egerländerstraße. Alle Blitzer gibt's auf radioaugsburg.de und in der Radio Augsburg App. Wer noch was gesehen hat, darf's gerne melden unter der 0821
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0: Für uns geht's gleich nach Oberhausen. Dort schauen wir uns die Vorbereitungen für die neue Sommerbühne an. Die laufen nämlich auf Hochtouren. Gleich in wenigen Minuten mehr dazu. Ich bin David Kempin. Guten Morgen.
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1: Auf dem Gaswerk-Areal in Augsburg-Oberhausen wird es langsam lebendig. Die Vorbereitungen für die neue Sommerbühne laufen auf Hochtouren. Ab diesem Sonntag bringt das Staatstheater Augsburg das Musical Monty Pythons Spamalot auf die neue Freiluftspielstätte. Bühnenaufbau, Technik, Kostüme und Proben laufen bereits. Hinter den Kulissen wird daran gearbeitet, dass die erste Vorstellung pünktlich über die Bühne gehen kann. Das Musical basiert auf der bekannten Monty Python-Komödie Die Ritter der Kokosnuss und erzählt die Geschichte von König Artus, seinen ungewöhnlichen Rittern und der Suche nach dem Heiligen Gral. Mit viel britischem Humor, Musik und einem großen Ensemble wird die Geschichte neu auf die Bühne gebracht. Bis Ende Juli sehen wir die Termine auf dem Spielplan. Einige Vorstellungen bieten zusätzliche Angebote, wie zum Beispiel Gebärdensprache.
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1: Ich bin Sarah Nägele. Die Stadt Augsburg begrüßt den Beschluss des Bayerischen Kabinetts zum Neubau des Universitätsklinikums Augsburg. Der Freistaat Bayern stellt dafür im Rahmen eines umfangreichen Investitionsprogramms etwa 5 Milliarden Euro bereit. Die Kriminalpolizei Augsburg ermittelt nach einem versuchten Tötungsdelikt in der Innenstadt. Laut Polizei ist es Sonntagnacht in einer Arbeiterunterkunft in der Auenstraße zu einer körperlichen Auseinandersetzung zwischen 5 Menschen gekommen. Und nun zu weiteren Nachrichten aus Bayern, Deutschland und der Welt.
2: Ich bin Dominik Schweiger. Guten Morgen. Auch im Berufsverkehr ist die bundesweite Funkstörung bei der Bahn noch zu spüren. Es müsse mit Verspätungen und Ausfällen gerechnet werden, heißt es von der Deutschen Bahn. Frage an meine Kollegin Claudia Wächter. Wie haben die Reisenden das Chaos in der Nacht denn erlebt?
3: Du sitzt da abgekämpft, verschwitzt auf dem Bahnhof, willst nur noch ins Bett. Tja, immerhin hat die Bahn wohl Taxi- und Hotelgutscheine verteilt, aber bis alle Züge nun wieder nach Plan rollen, das wird noch dauern. Also Bahnreisende sollten auch heute früh noch Verspätungen und Zugausfälle einkalkulieren.
2: Die Störung sei noch in der Nacht ausgemacht und behoben worden. Warum der Funk gestört war, dazu gibt's noch keine Angaben. Wer heute am Mittag oder Nachmittag draußen unterwegs ist, eincremen nicht vergessen. Das Bundesamt für Strahlenschutz erwartet für heute und morgen die höchsten UV-Werte des Jahres, vor allem im Süden, heißt Sonnenbrandgefahr. Insgesamt hat uns die Hitze weiter im Griff. Der Deutsche Wetterdienst erwartet Temperaturen von bis zu 39 Grad, am Freitag sogar bis zu 40 Grad. Wie geht's mit den lokalen Medien künftig weiter und welche Rolle spielt künstliche Intelligenz dabei? Unter anderem darum geht's ab heute bei den lokalen Medientagen in Nürnberg. Lokaljournalismus habe in der Medienlandschaft einen wahnsinnig hohen Stellenwert, so der Chef der Bayerischen Landeszentrale für neue Medien, Dr. Schmiege. Trotzdem stecken auch die lokalen Programme in der Wirtschaftsflaute. Deswegen müsse man Wege finden, wie sich die Stationen vor Ort zukunftssicher aufstellen können, so Schmiege weiter. Bei der Fußball-WM der Männer hat Kolumbien vorzeitig die K.O.-Runde erreicht. Die Südamerikaner haben mit 1:0 gegen Kongo gewonnen. Auch Kroatien darf nach einem 1:0 gegen Panama weiter auf den Einzug ins 16. Finale hoffen. Für Panama ist das Turnier dagegen vorzeitig beendet. England ist gegen Ghana nicht über ein 0:0 Unentschieden hinausgekommen und Portugal feierte dagegen einen deutlichen 5:0 Erfolg gegen Usbekistan.
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4: 24 Grad messen wir gerade in der Augsburger Innenstadt. 32 Grad werden es heute noch. Die Sonne scheint den ganzen Tag von früh bis spät und auch die ganze Woche noch. Es bleibt zu heiß.
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4: 8:03. Guten Morgen auf die Straßen. B17 Richtung Landsberg zwischen dem Autobahnkreuz und Leitershofen haben wir ziemlich dichten Verkehr.
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4: In Augsburg an der Blauen Kappe Kriegshaber Kobelweg. In Göggingen die von Kobusstraße und in Lechhausen die Kurt-Schumacher-Straße. Alle Blitzer gibt's auf radioaugsburg.de. Wer noch was gesehen hat, darf's gerne melden unter der 0821 50 242 26.
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4: Unser Kollege, der Roland Stingel, der wurde ja gesehen, wie er hinten in einem Streifenwagen drin saß. Der hat aber tatsächlich, man mag es kaum glauben, nichts verbrochen.
1: Sagst du jetzt. Aber tatsächlich war er für unsere Reihe Stadt der Retter mit der Polizei unterwegs und hat geschaut, was die da so machen. Ein Vorgeschmack gibt's gleich.
4: Wir sind David Kempin
1: und Sarah Nägele.
4: Guten Morgen.
1: Guten Morgen.
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0: 12 Minuten nach 8, guten Morgen, ihr hört Radio Augsburg. In unserer heutigen Folge Stadt der Retter sind wir mit Blaulicht und Sirene unterwegs. Roland Stingel ist mit den Beamten der Polizeiinspektion Augsburg Süd auf Streife gewesen.
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3: Die Polizei, dein Freund und Helfer. Die Polizei ist nicht nur dafür da, uns zu ärgern und uns einen Strafzettel zu geben, weil wir mal wieder mit dem Handy am Ohr telefoniert haben. Nein, die Polizei hilft uns natürlich auch und ist sehr vielseitig aufgestellt. Timo Küffner vom Polizeipräsidium Schwaben-Nord.
4: Polizeiarbeit besteht natürlich zum einen aus den repressiven Aufgaben, aber natürlich auch aus den präventiven Aufgaben. Auf der einen Seite die repressiven Aufgaben, das heißt, wenn draußen eine Ordnungswidrigkeit oder eine Straftat stattfindet, dann sind wir natürlich für die Ermittlungen und die Aufklärung primär zuständig, das ist unsere Aufgabe. Aber auf der anderen Seite sind wir natürlich auch im Thema Prävention unterwegs. Das heißt, wir wollen ja möglichst verhindern, dass diese Straftaten überhaupt erst begangen werden.
3: Wir waren einen Nachmittag mit der Polizei in Augsburg auf den Straßen unterwegs. Und da haben uns die beiden Beamten, Polizeiobermeisterin Cindy Kremmer und Polizeihauptmeister Alexander Albrecht, erzählt, wie dann so ein Tag abläuft.
5: Also grundsätzlich kommen wir erstmal an, dann ziehen wir natürlich die Uniform an, legen unsere Waffengürtel an, schauen, dass die ganzen Einsatzmittel funktionieren und dann übernehmen wir eigentlich gleich das Auto und dann warten wir ab, ob ein Einsatz kommt und wenn nicht, dann fahren wir so raus, dass wir unser Dienstgebiet bestreifen können.
6: Dass man halt auch gesehen wird, sage ich mal, und ob uns irgendwelche verdächtigen Sachen auffallen, wo man was machen könnte.
3: Ja, und dann ging es auch schon los.
6: Da haben wir hier diese Tastatur, kann natürlich am Radio, kann es keiner sehen, aber da können wir mit einem Knopf schalten einfach Blaulicht und Horn an. Das werde ich jetzt mal machen. Können so mit Fenster können wir aufmachen. Das wird schon deutlich lauter.
3: Und einen kleinen Einsatz gab es für uns auch an diesem Nachmittag.
6: Genau, also von Ihnen genau brauche ich nur Führerschein und einen Fahrzeugschein. Und er sucht jetzt, was so zu sehen ist, die Kollegin steht auf der anderen Seite und guckt, was so im Fahrzeug währenddessen passiert, was er macht, wo die Hände hingehen. Oftmals ist der Fahrzeugschein im Handschuhfach, deswegen guckt man dann, ist was Gefährliches im Handschuhfach oder nicht. Genau, das ist der Klassiker im Handschuhfach, deswegen steht da die Kollegin drüben und überprüft halt, was so passiert.
3: Welche Einsätze wir noch so erlebt haben an diesem Nachmittag und wie es denn so ist, mit den Beamten mal auf Streife mitzufahren, das hört ihr in einer weiteren Folge Stadt der Retter.
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Minuten vor 8:30. Guten Morgen, ihr hört Radio Augsburg. Wir schauen aufs Wetter und eins kann man sagen, es ist zu warm. 24 Grad sind es heute Morgen schon. Die Sonne scheint, bis zu 32 Grad werden es. Diese Woche noch bis zu 36 Grad am Wochenende. Und die Sonne, die bleibt am Himmel.

0: 3 Minuten vor 8:30. Guten Morgen.
1: Guten Morgen.
0: Ihr hört Radio Augsburg und bei dir geht's gleich um die Hitze.
1: Genau, die ist spürbar und zwar in ganz Deutschland, nicht nur in Augsburg. Und es ist jetzt inzwischen schon so heiß und schon so lange heiß, dass manche Städte bereits dazu aufrufen, Wasser zu sparen. Und wie das in Augsburg ist, das haben wir uns angeschaut und dazu gleich mehr in den Lokalnachrichten um 8:30.

0: Halb neun, guten Morgen.
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4: Guten Morgen. Die Stadt Augsburg begrüßt den Beschluss des Bayerischen Kabinetts zum Neubau des Uniklinikums Augsburg. Der Freistaat Bayern stellt im Rahmen eines umfangreichen Investitionsprogramms rund 9 Milliarden Euro für die Standorte Würzburg, München und Augsburg bereit. Für Augsburg ist ein Investitionsvolumen von etwa 5 Milliarden Euro vorgesehen. Geplant ist mit der Medical City eine hochmoderne Universitätsklinik mit mehr als 1500 Betten, die das bestehende, seit Jahrzehnten genutzte Klinikgebäude ersetzen soll. Das neue Klinikum soll künftig eine zentrale Rolle in der medizinischen Versorgung in der Region übernehmen und zugleich Forschung, Lehre und innovative Behandlungskonzepte eng miteinander verbinden. Auch ein moderner Campus für Medizin, Wissenschaft und Ausbildung ist Teil der Planungen. Oberbürgermeister Florian Freund spricht von einem historischen Tag für Augsburg. Die Stadt will die weitere Planung gemeinsam mit dem Freistaat und Partnern aktiv begleiten. Schon seit Tagen ist es in Augsburg und der Region sehr heiß. Die Temperaturen steigen auch heute wieder auf über 30 Grad. In einigen Städten wird deshalb bereits zum Wassersparen aufgerufen. Roland Stingel, wie sieht das denn in Augsburg aus?
5: In Augsburg ist das derzeit nicht der Fall. Laut den Stadtwerken verfügt die Stadt über einen sehr starken Grundwasserstrom, gespeist durch den Lech und das Voralpenland. Grundsätzlich sei die Wasserversorgung in Augsburg gesichert. Trotzdem wird ein sorgsamer Umgang mit Trinkwasser empfohlen. In München und Würzburg bitten die Trinkwasserversorger bereits darum, Pools vorerst nicht zu befüllen und beim Gießen möglichst Regenwasser zu verwenden.
4: Danke, Roland. In einem Regionalzug zwischen Augsburg und München soll ein 57-jähriger Mann heimlich Videoaufnahmen unter dem Rock einer 28-jährigen Mitreisenden gemacht haben. Das teilte die Bundespolizei mit. Eine aufmerksame Mitfahrerin bemerkte den Vorfall und filmte die Situation ihrerseits. Sie informierte anschließend die betroffene Frau, die den Mann noch im Zug zur Rede stellte. Der 57-Jährige entschuldigte sich demnach, löschte die Aufnahmen auf seinem Handy und zeigte der Frau seinen US-amerikanischen Führerschein. Nach der Ankunft erstattete die 28-Jährige Anzeige bei der Bundespolizei in München. Jetzt wird gegen den Mann ermittelt. 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
0: Dankeschön, Sarah. 25 Grad sind es mittlerweile schon. Am liebsten würde ich jetzt schon Wassereis essen. Das mache ich dann heute Mittag nach Feierabend. Ich hoffe, ihr habt ähnlich früh Feierabend wie ich. Da muss man aber auch früh aufstehen für. Bis zu 32 Grad werden es heute Mittag. Die Sonne scheint bis in den Abend hinein und auch die nächsten Tage bleibt's heiß und sonnig.
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0: 4 Minuten nach 8:30. Guten Morgen auf die Straßen B2 bzw. B17 Richtung Landsberg rund um das Autobahnkreuz West. Haben wir ziemlich dichten Verkehr. 1 Kilometer davor, 1 Kilometer danach.
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0: Heute Morgen wird geblitzt im Univiertel in der Hugo-Eckener-Straße, in Augsburg an der Blauen Kappe, Lechhausen-Kurt-Schumacher-Straße und in Göggingen in der Fünkobris-Straße. Alle Blitzer findet ihr auf radioaugsburg.de und in der Radio Augsburg App. Wer noch was gesehen hat, der darf es gerne melden unter der 0821 50 24 226.
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0: Wir schauen uns gleich die Gewinnerinnen und Gewinner des Jugendkulturpreises 2026 im Landkreis Augsburg an. Gleich in wenigen Minuten. Ich bin David Kempin. Guten Morgen.
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0: 8.42 Uhr. Guten Morgen.
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0: Im Landkreis Augsburg sind die Gewinnerinnen und Gewinner des Jugendkulturpreises 2026 ausgezeichnet worden. Unter dem Motto Du bist anders, ich auch, setzten sich junge Menschen kreativ mit Vielfalt, Individualität und gesellschaftlichem Miteinander auseinander. Die Preisverleihung fand im Landratsamt Augsburg statt. Insgesamt wurden 19 Beiträge von mehr als 200 Kindern und Jugendlichen eingereicht. Von Gemälden über Hörspiele bis hin zu Skulpturen und Gemeinschaftsprojekten. Den ersten Platz, den erhielten Nikolas und Filian Lessner aus Mickhausen sowie Sebastian Mark aus Meitingen. Platz 2 ging an die Brunnenschule Königsbrunn. Den dritten Platz, den belegten Eileen, Kaya und Josephine Kunz aus Meitingen. Wir wünschen natürlich herzlichen Glückwunsch von uns.
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13 Minuten vor 9. Guten Morgen, ihr hört Radio Augsburg. 25 Grad messen wir heute Morgen schon in der Augsburger Innenstadt. 32 Grad werden es, die Sonne scheint den ganzen Tag. Cremt euch gut ein, auch die nächsten Tage. Am Wochenende bis zu 36 Grad. Und die Sonne, die bleibt auf jeden Fall auch nächste Woche noch.

0: 6:09. Guten Morgen, ihr hört Radio Augsburg. Vergesst euch nicht, heute einzucremen. Die Sonne scheint und zwar stärker als sonst. Es sollen die höchsten UV-Werte des Jahres werden. Wir schauen da gleich drauf in den Nachrichten um 9.
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1: Ich bin Sarah Nägele. Die Augsburger Polizei gehört zu den ersten, die Elektroschocker, sogenannte Taser, im Streifendienst testen und nutzen. Bei den Augsburger Sommernächten kommen sie jedoch noch nicht zum Einsatz. Beim Hitzeaktionstag der Stadt Augsburg haben Klimaaktivisten auf die Folgen der zunehmenden Hitze durch die Klimakrise aufmerksam gemacht. Die Aktivisten kritisierten, dass der Fokus zwar auf Hitzeschutzmaßnahmen liege, die Ursachen der Erderwärmung aus ihrer Sicht aber nicht ausreichend bekämpft würden. Und nun zu weiteren Nachrichten aus Bayern, Deutschland und der Welt.
2: Ich bin Dominik Schweiger. Guten Morgen. Heute und auch morgen ist Eincremen für jeden, der draußen unterwegs ist, richtig wichtig. Ansonsten gibt's Sonnenbrand. Das Bundesamt für Strahlenschutz erwartet die höchsten UV-Werte des Jahres. Vor allem Kinder sollten geschützt werden, um Folgeschäden zu vermeiden, heißt es. Wegen der Hitze wird in vielen Kommunen dazu aufgerufen, Wasser zu sparen. Der Deutsche Wetterdienst rechnet mit Temperaturen von bis zu 39 Grad. Auch die Schülerinnen und Schüler haben es bei der Hitze momentan nicht leicht. Zwar können die Schulleitungen vor Ort entscheiden, inwiefern Hitze freigegeben wird, eine einheitliche Regelung gibt es aber nicht. Das Kultusministerium, Elternvertreter und die Schulleitungen selbst sehen die bisherige Regelung grundsätzlich als sinnvoll an. Eine bundesweite Funkstörung hat bei der Deutschen Bahn am späten Abend für Stillstand gesorgt. Für rund 2 Stunden ging gar nichts mehr. Und auch am Morgen gab es teils noch Probleme. Mittlerweile herrscht laut Konzern aber wieder normaler Verkehr. Wenn es jetzt Verspätungen oder Ausfälle gibt, hätten die nichts mit der Funkstörung aus der Nacht zu tun, hieß es. Warum das Funksystem der Bahn ausgefallen ist, ist noch unklar. Wie viel Schutz brauchen Kinder und Jugendliche, wenn sie im Internet unterwegs sind? Die Experten der Social Media Kommission legen dazu heute Empfehlungen vor. Dabei geht es vor allem um Altersgrenzen, aber auch um Verbote. Mehr von Tanja Wagner.
3: Die SPD hat sich für ein vollständiges Verbot von Plattformen wie Instagram, TikTok und Co. für Kinder unter 14 ausgesprochen. Die Unionsfraktion ist laut einem ARD-Bericht dagegen für die Einführung von Altersgrenzen für bestimmte Angebote. Und zwar, wenn diese besonders suchtfördernde Elemente wie Push-Nachrichten oder Algorithmen verwenden. Der Staat müsse angesichts der Risiken für die psychische Gesundheit von Kindern stärker eingreifen und die Plattformbetreiber in die Pflicht nehmen, hieß es.
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4: 26 Grad sind es, 32 Grad werden es. Die Sonne scheint den ganzen Tag, die ganze Woche. Es bleibt heiß, am Wochenende bis zu 36 Grad.
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4: 9:03, guten Morgen auf die Straßen. B2 bzw. B17 Richtung Landsberg ums Autobahnkreuz herum. 1 Kilometer davor, 1 Kilometer danach. Stau plant hier mal eine Viertelstunde mehr ein.
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4: In Augsburg an der Blauen Kappe, Kriegshaber Kobelweg. In Königsbrunn die Egerländerstraße und im Univiertel die Hugo-Eckener-Straße. Alle Blitzer gibt's auf radioaugsburg.de und in der Radio Augsburg App. Wer noch was gesehen hat, darf's gerne melden unter der 0821 50 242 26.
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4: Heute am 24. Juni ist der Johannitag. Da gibt's bekanntlich Johannisbeeren.
1: Genau, und wir haben ja vorhin schon festgestellt, dass sie eine total unterschätzte Frucht sind.
4: Ja, Beere quasi, ja.
1: Also, aber Beeren sind doch Früchte, oder?
4: Ja, das kann sein. Also Obst sind's nicht.
1: Nee?
4: Aber die Erdbeere ist keine Frucht.
1: Was? Beeren sind kein Obst?
4: Ja, mein also entweder Weg, ist ja Obst, also nee, Obst oder Gemüse. Beeren sind kein Gemüse.
1: Ja.
4: Aber Erdbeeren sind keine Frucht. Egal, Johannisbeeren sind Früchte.
1: Und heute ist Johannitag, da sind wir uns auch einig. Und das ist auch nicht das Einzige, was botanisch so abgeht. Was die Natur sonst noch so zu bieten hat, das ist gleich Thema.
4: Wir sind David Kempin
1: und Sarah Nägele.
4: Guten Morgen.
1: Guten Morgen.
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0: 12 Minuten nach 9. Guten Morgen, ihr hört Radio Augsburg. An Johanni gibt es Johannisbeeren. Soweit weiß jeder noch, was botanisch an Johanni heute, also am heutigen Mittwoch, los ist. Warum Johanni aber sonst noch für die Natur ein wichtiger Termin ist, das weiß Veronika Götz.
1: Am 24. Juni ist Johanni und man gedenkt Johannes dem Täufer. Auch für die Natur ist Johanni ein entscheidender Punkt, ein Wendepunkt gewissermaßen. Rund um Johanni ist die kürzeste Nacht und der längste Tag. Und ab jetzt werden leider die Tage wieder kürzer. Pfarrer Florian Schuller über diesen Wendepunkt der Sonne und den Wendepunkt in der Natur.
2: Das hängt dann auch mit dem Sommer, mit dem Hochsommer sozusagen zusammen. Bestimmte Traditionen, Spargelstechen muss da aufhören. Es gibt da wirklich diese Gedanken, jetzt ist ein Punkt da, wo es nicht mehr weitergeht. Und deshalb waren da je nach Landschaft ganz unterschiedlich alle möglichen Bauernregeln wichtig.
1: Vor Johanni bitt um Regen, hernach kommt er ungelegen. Ist auch so eine Bauernregel. Denn auch die Wachstumsphase des Getreides zum Beispiel ist vorbei. Nun muss es reifen, möglichst bei Sonne und Wärme. Rund um Bäume und Büsche gibt es zudem den sogenannten Johanni-Trieb. Roman Deißenhofer von Baumpflege Augsburg.
3: Zum Johannitag treiben die Bäume nochmal aus. Die kriegen da so einen zweiten Trieb. Das ist halt einfach nochmal so ein weiteres Anschieben, bevor die Assimilate, die Nährstoffe gespeichert werden.
1: Denn in einem halben Jahr, da ist schon wieder Winter.
3: Also das ist so ein bisschen Vorbereitung schon. Hört man zwar nicht gerne jetzt im Sommer.
1: Das zeigt sich auch in der Bibel. Pfarrer Florian Schuller.
2: Um den 21. Juni herum nimmt der Tag wieder ab. Und mit diesem abnehmenden Tag verbindet man dann eben auch diesen Satz von Johannes dem Täufer, ich muss abnehmen, denn er, Christus, muss zunehmen.
1: Das heißt aber auch, jetzt ist erstmal Hochsommer.
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Morgen, ihr hört Radio Augsburg. Wir schauen aufs Wetter. 26 Grad sind es heute Morgen bei uns in Augsburg und der Region. Die Sonne scheint und es wird noch wärmer. Bis zu 32 Grad gibt es auch heute nochmal. Die nächsten Tage wird es noch wärmer. Morgen 33, Freitag 34 und am Wochenende dann sogar bis zu 36 Grad. Die Sonne scheint auch durchgehend. Cremt euch heute gut ein. Die UV-Strahlung ist heute

0: 4 Minuten vor halb 10. Guten Morgen.
1: Guten Morgen.
0: Ihr hört Radio Augsburg kurz vor den Lokalnachrichten und heute geht's ums Wetter.
1: Wie immer.
0: Ja.
1: Gestern hat ja die Stadt Augsburg einen Hitzeaktionstag veranstaltet und einige Klimaaktivisten haben das zum Anlass genommen, eine kleine Protestaktion auf dem Königsplatz zu starten. Und was genau das war, dazu gibt's mehr in den Lokalnachrichten um halb.

0: Wir haben es kurz vor 9:30. Guten Morgen.
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0: Heute Morgen mit Sarah Nägele.
3: Guten Morgen. Die Augsburger Polizei gehört zu den ersten, die Elektroschocker, also sogenannte Taser, im Streifendienst testen und nutzen. Aber bei den Augsburger Sommernächten kommen sie noch nicht zum Einsatz, sagt Sascha Wieser, Leiter der Polizeiinspektion Augsburg-Mitte.
4: Wir sind aktuell bei den Beschulungen für die Kolleginnen und Kollegen. Wenn die Kolleginnen und Kollegen beschult sind, das Ganze wird etwa Ende Juni sein, dann werden wir den auch einsetzen. Wir haben uns aber dafür entschieden, dass wir den aktuell zu den Augsburger Sommernächten noch nicht einsetzen werden. Das Ganze wird etwa ab 1.7. oder Anfang Juli stattfinden.
3: Die Polizei wird an allen 3 Festtagen verstärkt auf den Sommernächten präsent sein, sowohl in Uniform als auch in Zivil. Damit alle sicher und friedlich feiern können, werden die Sicherheitskräfte auch Taschenkontrollen durchführen und das gesamte Gelände Video überwachen. Beim Hitzeaktionstag der Stadt Augsburg haben Klimaaktivisten auf die Folgen der zunehmenden Hitze durch die Klimakrise aufmerksam gemacht. Die Stadt informierte gestern mit einem Stand auf dem Königsplatz über gesundheitliche Risiken von Hitze. Die Aktivisten kritisierten dabei, dass der Fokus zwar auf Hitzeschutzmaßnahmen liege, die Ursachen der Erderwärmung aus ihrer Sicht jedoch nicht ausreichend bekämpft würden. Symbolisch legten sich einige von ihnen auf den Boden, um auf mögliche Hitzetote hinzuweisen. In einer Stellungnahme warnten sie vor weiter steigenden Temperaturen und forderten verstärkte Klimaschutzmaßnahmen. Die Kriminalpolizei Augsburg ermittelt nach einem versuchten Tötungsdelikt in der Innenstadt. Laut Polizei ist es Sonntagnacht in einer Arbeiterunterkunft in der Auenstraße zu einer körperlichen Auseinandersetzung zwischen 5 Menschen gekommen. Roland Stingel mit den Einzelheiten.
5: Dabei wurde ein 29-jähriger Mann durch ein Messer schwer verletzt und in ein Krankenhaus gebracht. Nach aktuellem Kenntnisstand bestand keine akute Lebensgefahr. Ein weiterer Beteiligter, ein 40-jähriger Mann, erlitt leichte Verletzungen und wurde ebenfalls medizinisch versorgt. 3 weitere mutmaßlich beteiligte Personen konnten unmittelbar nach dem Vorfall nicht mehr angetroffen werden und sind derzeit flüchtig. Die Kriminalpolizei Augsburg ermittelt wegen eines versuchten Tötungsdelikts.
3: Danke, Roland. 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
0: 27 Grad sind es mittlerweile schon in Augsburg und das in der Früh noch. Das ist wirklich, wirklich viel. Es ist nicht mehr die Uhrzeit zum Lüften. Am besten jetzt das Fenster geschlossen halten. Da kommt keine kühle Luft mehr rein. Die Sonne scheint heute den ganzen Tag. Es wird noch heißer. 32 Grad gibt's heute an der Spitze.
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0: 9:03, guten Morgen auf die Straßen. B17 Richtung Landsberghöhe Bärenkeller hat es einen Unfall gegeben. Es staut sich bis Höhe Autobahnkreuz.
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0: Univiertel, Hugo-Eckener Straße, Göggingen von Kobris Straße und in Augsburg an der Blauen Kappe. Habt ihr noch was gesehen? Staus und Blitzer dürft ihr uns gerne melden unter der 0821 50 242 26. 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
0: Der ehemalige Nationaltorwart Timo Hildebrand hat's in Rehling bei Augsburg schon getan. Soccer, Golf und das ist unser Ausflugstipp in dieser Woche. Wir schauen uns das Ganze gleich an. Ich bin David Kempin, guten Morgen.
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0: 9.41 Uhr, das ist der Mittwochmorgen mit Radio Augsburg. Der ehemalige Nationaltorwart Timo Hildebrand hat es in Rehling bei Augsburg schon getan. Meine Kollegin Veronika Götz mit etwas weniger Erfolg auch. Und vielleicht würde so manch ein Fußballfan es auch gerne mal in Rehlingen tun. Die Rede ist von Soccer Golf. Unser Ausflugstipp der Woche, Veronika Götz berichtet.
1: Es ist grün, hügelig, kleine bunte Fähnchen stecken in der Mitte. Das ist ein Golfplatz? Nein. Minigolfplatz? Nope. Ihr denkt zu unmodern. Das ist eine Soccer-Golfanlage, eine Fußball-Golfanlage. Aber Fußball-Golf ist ja ein bisschen wie Golf, insofern will ich es mal gelten lassen. Fußball-Golf, das spielt man über kleine Hügel und Büsche und andere Hindernisse herum und man muss den Ball ins Ziel befördern. Auch mal in einem Korb auf Hüfthöhe zum Beispiel. Je weniger Kicks man braucht, desto besser. Und spielen kann man Fußball-Golf auf der Fußball-Golfanlage in Rehling, rund 10 Kilometer nördlich von Augsburg. Manuel Lenz betreibt die Anlage.
2: Man hat anderthalb Stunden, zwei Stunden in der Natur zu tun, kommt raus, sitzt nicht irgendwie an der Playstation oder am Handy oder was auch immer. Man hat draußen einfach eine schöne Beschäftigung und es kann halt jeder spielen. Keiner braucht Fußballerfahrung haben.
1: Das ist wirklich ein entscheidender Vorteil beim Fußballgolf. Bei herkömmlichem Fußball oder auch bei Tennis oder Baseball und anderen Ball- oder Schlägersportarten ist es fürchterlich, wenn man unterschiedliche Niveaus hat. Es kommt überhaupt kein Spiel zustande. Für Kinder kostet eine Runde Fußballgolf in Rehling 11 Euro, für Erwachsene 15 Euro. Dazu gibt es auch Tagestickets und Gruppenpreise. Manuel Lenz?
2: Hier der Beste zu sein, zu gewinnen, klar, ist auch eine kleine Challenge, aber es geht darum, dass hier in einem breiten Sport, sag ich mal, einfach jeder Spaß hat. Und darum geht es eigentlich beim Fußballgolf.
1: Also einfach mal vorbeisehen in den Sommerferien am 23. August. Das sind zudem die 13. Rehling Open. Da kann jeder Mann oder jede Frau Deutschlands Fußballgolf-Elite im Einzel- oder im Doppelwettbewerb in Rehling herausfordern. Na dann, gutes Kicken beim Fußballgolf.
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13 Minuten vor 10. Guten Morgen, ihr hört Radio Augsburg. Wir schauen kurz aufs Wetter. Sieht tutti aus, könnte man so kurz abgehakt sagen. 27 Grad sind es, 32 Grad werden es. Die Sonne scheint heute nochmal den ganzen Tag. Und auch morgen und übermorgen und überübermorgen. Die ganze Woche bleibt es schön. Es wird immer heißer. Am Wochenende gibt es bis zu 36 Grad. Da sind die 32 Grad an der Spitze heute ja fast noch

0: Minuten vor 10. Das ist der Mittwochmorgen mit Radio Augsburg. Einen schönen Start in den Tag wünsche ich euch. Stuttgart 21. Ich möchte jetzt keine Beklemmungen in irgendwem auslösen, aber die Zahl da hinten, die stimmt ja überhaupt nicht mehr. Jetzt soll es eine neue Zahl werden. Also man könnte jetzt die 21 ersetzen durch eine etwas höhere Zahl. Die Eröffnung verschiebt sich weiter. Wir sprechen gleich darüber in den Nachrichten.
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1: Ich bin Sarah Nägele. Die Stadt Augsburg begrüßt den Beschluss des Bayerischen Kabinetts zum Neubau des Universitätsklinikums Augsburg. Der Freistaat Bayern stellt dafür im Rahmen eines umfangreichen Investitionsprogramms etwa 5 Milliarden Euro bereit. Die Kriminalpolizei Augsburg ermittelt nach einem versuchten Tötungsdelikt in der Innenstadt. Laut Polizei ist es Sonntagnacht in einer Arbeiterunterkunft in der Auenstraße zu einer körperlichen Auseinandersetzung zwischen 5 Menschen gekommen. Und nun zu weiteren Nachrichten aus Bayern, Deutschland und der Welt.
2: Ich bin Dominik Schweiger. Wir kennen es ja vom Hauptstadtflughafen BER. Die Deutsche Bahn verschiebt die Eröffnung vom Tiefbahnhof Stuttgart 21 bis Dezember 2031. So heißt es von Teilnehmern einer Sitzung des Verkehrsausschusses im Bundestag. Zuletzt war die geplante Teileröffnung zu Ende des Jahres abgesagt worden. Stuttgart 21 wird seit dem Jahr 2010 gebaut. Mit der jetzt geplanten Eröffnung wären das insgesamt 21 Jahre Bauzeit. Fast 5 Monate nach dem tödlichen Angriff auf einen Zugbegleiter beginnt heute der Prozess gegen einen 26-Jährigen. Die Staatsanwaltschaft wirft ihm vor, den Schaffner bei einer Fahrkartenkontrolle so schwer verletzt zu haben, dass dieser später im Krankenhaus starb. Die Tat hatte bundesweit Entsetzen ausgelöst und eine Debatte über die Sicherheit von Zugpersonal und zunehmende Gewaltbereitschaft angestoßen. Wer heute Mittag oder Nachmittag draußen unterwegs ist, eincremen nicht vergessen. Das Bundesamt für Strahlenschutz erwartet für heute und morgen die höchsten UV-Werte des Jahres. Vor allem im Süden heißt Sonnenbrandgefahr. Insgesamt hat uns die Hitze weiter im Griff. Der Deutsche Wetterdienst erwartet Temperaturen von bis zu 39 Grad, am Freitag sogar bis zu 40 Grad. Für die deutsche Fußballnationalmannschaft geht's heute ins Abschlusstraining. Danach fliegt das Team von Julian Nagelsmann nach New York. In der Nähe findet morgen das dritte WM-Gruppenspiel gegen Ecuador statt. Thomas Bremser berichtet.
3: 27 Grad und Sonne erwartet das deutsche Team in der Weltstadt New York. Es soll nicht der letzte Abstecher sein, denn im Stadion in East Rutherford findet auch das Finale statt. Bis auf Nico Schlotterbeck sind alle Spieler fit. Der Bundestrainer muss sich entscheiden, auf wie vielen Positionen er sein Team verändern will. Gut möglich, dass Topscorer Dennis Undav mal von Anfang an ran darf.
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4: Auch heute scheint die Sonne fett vom Himmel, Werte bis 32 Grad. Und in der Nacht, da gehen die Werte nur noch runter bis auf 17 Grad. Und auch morgen am Freitag und am Samstag wird's heiß. Morgen nochmal 33 Grad, so wie heute. Freitag sogar 34, Samstag sogar 36 Grad.
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5: Geblitzt wird gerade in Augsburg in der Hugo-Eckner-Straße und in Königsbrunn in der Egerländer-Straße. Fehlt noch was? Staus und Blitzer könnt ihr uns gerne per WhatsApp zuschicken an die 0821 50 242 26. Alle Blitzer findet ihr auf radioaugsburg.de.
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4: Der Traumberuf vieler Jungs, Feuerwehrmann oder Polizist und nicht ganz zu Unrecht. In unserer Radio Augsburg-Reihe Stadt der Retter stellen wir diese Woche die Polizei in Augsburg vor und die macht wirklich interessante Sachen. Ich bin Veronika Götz, gleich mehr dazu.

0: die Musik für eure Wochenmitte hier bei Radio Augsburg. Wenn man Einwanderer fragt, sind sie oft überrascht, wie nett hier die Polizisten sind. Einer hat mal zu mir gesagt, oh, sie schlagen einen gar nicht. In unserer Radio Augsburg-Reihe Stadt der Retter stellen wir diese Woche die Polizei vor. Roland Stingel hat dazu die Infos.
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3: Die Polizei, dein Freund und Helfer. Die Polizei ist nicht nur dafür da, uns zu ärgern und uns einen Strafzettel zu geben, weil wir mal wieder mit dem Handy am Ohr telefoniert haben. Nein, die Polizei hilft uns natürlich auch und ist sehr vielseitig aufgestellt. Timo Küffner vom Polizeipräsidium Schwaben-Nord.
4: Polizeiarbeit besteht natürlich zum einen aus den repressiven Aufgaben, aber natürlich auch aus den präventiven Aufgaben. Auf der einen Seite die repressiven Aufgaben, das heißt, wenn draußen eine Ordnungswidrigkeit oder eine Straftat stattfindet, dann sind wir natürlich für die Ermittlungen und die Aufklärung primär zuständig, das ist unsere Aufgabe. Aber auf der anderen Seite sind wir natürlich auch im Thema Prävention unterwegs. Das heißt, wir wollen ja möglichst verhindern, dass diese Straftaten überhaupt erst begangen werden.
3: Wir waren einen Nachmittag mit der Polizei in Augsburg auf den Straßen unterwegs. Und da haben uns die beiden Beamten, Polizeiobermeisterin Cindy Kremmer und Polizeihauptmeister Alexander Albrecht, erzählt, wie dann so ein Tag abläuft.
5: Also grundsätzlich kommen wir erstmal an, dann ziehen wir natürlich die Uniform an, legen unsere Waffengürtel an, schauen, dass die ganzen Einsatzmittel funktionieren und dann übernehmen wir eigentlich gleich das Auto und dann warten wir ab, ob ein Einsatz kommt und wenn nicht, dann fahren wir so raus, dass wir unser Dienstgebiet bestreifen können.
6: Dass man halt auch gesehen wird, sage ich mal, und ob uns irgendwelche verdächtigen Sachen auffallen, wo man was machen könnte.
3: Ja, und dann ging es auch schon los.
6: Da haben wir hier diese Tastatur, kann natürlich am Radio, kann es keiner sehen, aber da können wir mit einem Knopf schalten einfach Blaulicht und Horn an. Das werde ich jetzt mal machen. Können so mit Fenster können wir aufmachen. Das wird schon deutlich lauter.
3: Und einen kleinen Einsatz gab es für uns auch an diesem Nachmittag.
6: Genau, also von Ihnen genau brauche ich nur Führerschein und einen Fahrzeugschein. Und er sucht jetzt, was so zu sehen ist, die Kollegin steht auf der anderen Seite und guckt, was so im Fahrzeug währenddessen passiert, was er macht, wo die Hände hingehen. Oftmals ist der Fahrzeugschein im Handschuhfach, deswegen guckt man dann, ist was Gefährliches im Handschuhfach oder nicht. Genau, das ist der Klassiker im Handschuhfach, deswegen steht da die Kollegin drüben und überprüft halt, was so passiert.
3: Welche Einsätze wir noch so erlebt haben an diesem Nachmittag und wie es dann so ist, mit den Beamten mal auf Streife mitzufahren, das hört ihr in einer weiteren Folge Stadt der Retter.
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1: Ich bin Sarah Nägele. Bayerns Ministerpräsident Markus Söder hat gute Nachrichten für die neue Augsburger Universitätsklinik. Rund 5 Milliarden Euro investiert der Freistaat in das Großprojekt. Das hat das bayerische Kabinett jetzt beschlossen. Roland Stingel berichtet.
2: Die neue Klinik soll das alte Augsburger Klinikum ersetzen und zu einem modernen medizinischen Zentrum mit mehr als 1500 Betten werden. Geplant ist eine Aufteilung in zwei Bereiche für Akut- und Planversorgung. Zudem will der Freistaat Bau und Betrieb teilweise mit einem privaten Partner umsetzen. Neben Augsburg wird auch in die Universitätskliniken München und Würzburg investiert. Wissenschaftsminister Markus Blume spricht vom größten Unikliniken-Bauprogramm in der Geschichte Bayerns.
1: Danke, Roland. Die CSU-Stadtratsfraktion Augsburg will die Privatsphäre in städtischen Einrichtungen besser schützen. Sie fordert ein Verbot von Smart Classes mit Aufnahmefunktion in Bädern, Sportanlagen und Schulen. Auch Foto-, Video- und Tonaufnahmen mit Smartphones sollen in sensiblen Bereichen wie Umkleiden, Duschen und Sanitäranlagen untersagt werden. Moderne Technik ermögliche unauffällige Aufnahmen. Gerade Kinder und Jugendliche bräuchten aber geschützte Räume, so Stadträtin Maggie Heinrich. Ausgenommen vom Verbot werden sollen Smart Classes, die von sehbehinderten Menschen als Assistenzsystem genutzt werden. Das Hauptzollamt Augsburg ermittelt wegen Schwarzarbeit und illegaler Beschäftigung in der Baubranche. Im süddeutschen Raum sind in dieser Woche mehrere Objekte durchsucht worden. Rund 370 Einsatzkräfte waren in Bayern und Baden-Württemberg im Einsatz. Gegen 8 Beschuldigte wird ermittelt. Der mutmaßliche Schaden liegt bei rund 23 Millionen Euro. 4 Personen sind festgenommen worden. Zudem wurden Bargeld und Fahrzeuge sichergestellt. 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
3: Die Sonne scheint vom Himmel und es bleibt auch so. Heute maximal 32 Grad, morgen 33, Freitag 34, Samstag 36 Grad. Dazwischen liegen Nächte, in denen die Temperatur nicht unter 18 Grad fällt. Es bleibt dazu trocken, nur ab und zu können ein paar Wärmegewitter entstehen. Der Sommer hat uns voll im Griff.
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4: Geblitzt wird gerade in Augsburg in der Hugo-Eckner-Straße und in Königsbrunn in der Egerländerstraße. Fehlt noch was? Staus und Blitzer könnt ihr uns gerne per WhatsApp zuschicken an die 0821 50 242 26. Alle Blitzer findet ihr auf radioaugsburg.de.
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3: Ich bin Veronika Götz. Schön, dass ihr dabei seid. Wir schauen gleich aufs Gaswerkareal im Augsburger Stadtteil Oberhausen. Da laufen die Vorbereitungen für die Sommerbühne auf Hochtouren.

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1: Und wir schauen aufs Gaswerkareal in Augsburg-Oberhausen. Da wird's lebendig langsam. Die Vorbereitungen für die neue Sommerbühne laufen auf Hochtouren. Ab diesem Samstag bringt das Staatstheater Augsburg das Musical Monty Pythons Spamalot auf die neue Freiluftspielstätte. Bühnenaufbau, Technik, Kostüme und Proben laufen ja bereits. Hinter den Kulissen wird daran gearbeitet, dass die erste Vorstellung pünktlich über die Bühne gehen kann. Das Musical basiert auf der bekannten Monty-Python-Komödie Die Ritter der Kokosnuss und erzählt die Geschichte von König Artus, seinen ungewöhnlichen Rittern und der Suche nach dem Heiligen Gral. Mit viel britischem Humor, Musik und einem großen Ensemble wird die Geschichte neu auf die Bühne gebracht. Bis Ende Juli stehen weitere Termine auf dem Spielplan. Einige Vorstellungen bieten zusätzliche Angebote, wie zum Beispiel in Gebärdensprache.
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1: Ich bin Sarah Nägele. Die Augsburger Polizei gehört zu den ersten, die Elektroschocker, sogenannte Taser, im Streifendienst testen und nutzen. Bei den Augsburger Sommernächten kommen sie jedoch noch nicht zum Einsatz. Beim Hitzeaktionstag der Stadt Augsburg haben Klimaaktivisten auf die Folgen der zunehmenden Hitze durch die Klimakrise aufmerksam gemacht. Die Aktivisten kritisierten, dass der Fokus zwar auf Hitzeschutzmaßnahmen liege, die Ursachen der Erderwärmung aus ihrer Sicht aber nicht ausreichend bekämpft würden. Und nun zu weiteren Nachrichten aus Bayern, Deutschland und der Welt.
2: Ich bin Stefan Schütz. Die Deutsche Umwelthilfe will, dass SUVs und Pickups in Innenstädten verboten werden. Trotz des Trends, dass Familien kleiner würden und Autos weniger genutzt, würden die Fahrzeuge gleichzeitig größer. Vor allem für Kinder, ältere Fußgänger und Radfahrer seien SUVs gefährlich, heißt es. Die Umwelthilfe verweist auf Paris. Dort müssen sehr große Autos das bis zu dreifache der normalen Parkgebühren zahlen. Fast 5 Monate nach dem tödlichen Angriff auf einen Zugbegleiter beginnt heute vor dem Landgericht Zweibrücken der Prozess gegen einen 26-Jährigen. Die Staatsanwaltschaft wirft ihm vor, den Schaffner bei einer Fahrkartenkontrolle so schwer verletzt zu haben, dass dieser später im Krankenhaus starb. Die Tat hatte bundesweit Entsetzen ausgelöst und eine Debatte über die Sicherheit von Zugpersonal und zunehmende Gewaltbereitschaft angestoßen. Heute und auch morgen ist Eincremen für jeden, der draußen unterwegs ist, richtig wichtig, sonst gibt's Sonnenbrand und eventuell Folgeschäden. Das Bundesamt für Strahlenschutz erwartet die höchsten UV-Werte des Jahres. Vor allem Kinder sollten geschützt werden, heißt es. Wegen der Hitze wird in vielen Kommunen außerdem dazu aufgerufen, Wasser zu sparen. Jede und jeder Fünfte in Deutschland lebt allein. Konkret sind das laut dem Statistischen Bundesamt mehr als 17 Millionen Menschen. Im Vergleich zu 2005 ist die Zahl der Alleinlebenden um mehr als 20% gestiegen. Besonders oft wohnen ältere Menschen allein. Bei den über 85-Jährigen ist es mehr als jeder Zweite. Für die deutsche Fußballnationalmannschaft geht's heute ins Abschlusstraining. Danach fliegt das Team von Julian Nagelsmann nach New York. In der Nähe findet morgen das dritte WM-Gruppenspiel gegen Ecuador statt. Thomas Bremser berichtet.
3: 27 Grad und Sonne erwartet das deutsche Team in der Weltstadt New York. Es soll nicht der letzte Abstecher sein, denn im Stadion in East Rutherford findet auch das Finale statt. Bis auf Nico Schlotterbeck sind alle Spieler fit. Der Bundestrainer muss sich entscheiden, auf wie vielen Positionen er sein Team verändern will. Gut möglich, dass Topscorer Dennis Undav mal von Anfang an ran darf.
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4: Auch heute scheint die Sonne fett vom Himmel, Werte bis 32 Grad. Und in der Nacht, da gehen die Werte nur noch runter bis auf 17 Grad. Und auch morgen am Freitag und am Samstag wird's heiß. Morgen nochmal 33 Grad, so wie heute. Freitag sogar 34, Samstag sogar 36 Grad.
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5: Geblitzt wird gerade in Augsburg im Kobelweg und in Königsbrunn in der Egerländerstraße. Fehlt noch was? Staus und Blitzer könnt ihr uns gerne per WhatsApp zuschicken an die 0821 50 242 26. Alle Blitzer findet ihr auf radioaugsburg.de.
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4: Gerade haben wir es im Wetterbericht gehört, es ist heiß. Und das liegt, finde ich, auch daran, dass die Sonne auf ihrem Zenit steht. Sie scheint halt nicht wie im August bis 19 Uhr, sondern bis 21 Uhr, denn die Tage im Juni sind lang. Aber ab jetzt, nach dem 21. Juni, werden die Tage wieder kürzer. Und die Natur, die hat jetzt auch so einen richtigen Wendepunkt. Ich sag nur, Spargelernte hört jetzt auf, die Bäume hören das Wachsen auf, das Getreide hört das Wachsen auf. Ab jetzt wird dann geerntet und die Tage werden kürzer. Gleich mehr zu dem Thema. Ich bin Veronika Götz.

0: Radio Augsburg mit Klängen zum Mittwoch. Es geht straight auf die Wochenmitte zu. Heute ist Johanni. An Johanni gibt es Johannisbeeren. Soweit ist noch jeder botanisch dabei. Warum Johanni oder die Zeit rund um Johanni, aber auch ansonsten für die Natur ein wichtiger Termin ist, da habe ich mich mal erkundigt. Bei Botanikern und bei der Geistlichkeit.
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0: Am 24. Juni ist Johanni und man gedenkt Johannes dem Täufer. Auch für die Natur ist Johanni ein entscheidender Punkt, ein Wendepunkt gewissermaßen. Rund um Johanni ist die kürzeste Nacht und der längste Tag. Und ab jetzt werden leider die Tage wieder kürzer. Pfarrer Florian Schuller über diesen Wendepunkt der Sonne und den Wendepunkt in der Natur.
2: Das hängt dann auch mit dem Sommer, mit dem Hochsommer sozusagen zusammen. Bestimmte Traditionen, Spargelstechen muss da aufhören. Es gibt da wirklich diese Gedanken, jetzt ist ein Punkt da, wo es nicht mehr weitergeht. Und deshalb waren da je nach Landschaft ganz unterschiedlich alle möglichen Bauernregeln wichtig.
0: Vor Johanni bitt um Regen, hernach kommt er ungelegen, ist auch so eine Bauernregel. Denn auch die Wachstumsphase des Getreides zum Beispiel ist vorbei. Nun muss es reifen, möglichst bei Sonne und Wärme. Rund um Bäume und Büsche gibt es zudem den sogenannten Johanni-Trieb. Roman Deißenhofer von Baumpflege Augsburg.
3: Zum Johannitag treiben die Bäume nochmal aus. Die kriegen da so einen zweiten Trieb. Das ist halt einfach nochmal so ein weiteres Anschieben, bevor die Assimilate, die Nährstoffe gespeichert werden.
0: Denn in einem halben Jahr, da ist schon wieder Winter.
3: Also das ist so ein bisschen Vorbereitung schon. Hört man zwar nicht gerne jetzt im Sommer.
0: Das zeigt sich auch in der Bibel. Pfarrer Florian Schuller.
2: Um den 21. Juni herum nimmt der Tag wieder ab. Und mit diesem abnehmenden Tag verbindet man dann eben auch diesen Satz von Johannes dem Täufer, ich muss abnehmen, denn er, Christus, muss zunehmen.
0: Das heißt aber auch, jetzt ist erstmal Hochsommer.
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1: Ich bin Sarah Nägele. Bayerns Ministerpräsident Markus Söder hat gute Nachrichten für die neue Augsburger Universitätsklinik. Rund 5 Milliarden Euro investiert der Freistaat in das Großprojekt. Das hat das bayerische Kabinett jetzt beschlossen. Roland Stingel berichtet.
2: Die neue Klinik soll das alte Augsburger Klinikum ersetzen und zu einem modernen medizinischen Zentrum mit mehr als 1500 Betten werden. Geplant ist eine Aufteilung in zwei Bereiche für Akut- und Planversorgung. Zudem will der Freistaat Bau und Betrieb teilweise mit einem privaten Partner umsetzen. Neben Augsburg wird auch in die Universitätskliniken München und Würzburg investiert. Wissenschaftsminister Markus Blume spricht vom größten Unikliniken Bauprogramm in der Geschichte Bayerns.
1: Danke, Roland. Die CSU-Stadtratsfraktion Augsburg will die Privatsphäre in städtischen Einrichtungen besser schützen. Sie fordert ein Verbot von Smart Classes mit Aufnahmefunktion in Bädern, Sportanlagen und Schulen. Auch Foto-, Video- und Tonaufnahmen mit Smartphones sollen in sensiblen Bereichen wie Umkleiden, Duschen und Sanitäranlagen untersagt werden. Moderne Technik ermögliche unauffällige Aufnahmen. Gerade Kinder und Jugendliche bräuchten aber geschützte Räume, so Stadträtin Maggie Heinrich. Ausgenommen vom Verbot werden sollen Smart Classes, die von sehbehinderten Menschen als Assistenzsystem genutzt werden. Das Hauptzollamt Augsburg ermittelt wegen Schwarzarbeit und illegaler Beschäftigung in der Baubranche. Im süddeutschen Raum sind in dieser Woche mehrere Objekte durchsucht worden. Rund 370 Einsatzkräfte waren in Bayern und Baden-Württemberg im Einsatz. Gegen 8 Beschuldigte wird ermittelt. Der mutmaßliche Schaden liegt bei rund 23 Millionen Euro. 4 Personen sind festgenommen worden. Zudem wurden Bargeld und Fahrzeuge sichergestellt. 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
3: Die Sonne scheint vom Himmel und es bleibt auch so. Heute maximal 32 Grad, morgen 33, Freitag 34, Samstag 36 Grad. Dazwischen liegen Nächte, in denen die Temperatur nicht unter 18 Grad fällt. Es bleibt dazu trocken, nur ab und zu können ein paar Wärmegewitter entstehen. Der Sommer hat uns voll im Griff.
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5: Geblitzt wird gerade in Augsburg im Kobelweg und in Königsbrunn in der Egerländerstraße.
6: Fehlt noch was? Staus und Blitzer könnt ihr uns gerne per WhatsApp zuschicken an die 0821 50 242 26. Alle Blitzer findet ihr auf radioaugsburg.de.
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3: Du bist anders? Ich auch. Das war das Motto des Jugendkulturpreises oder des Jugendkulturwettbewerbs im Landkreis Augsburg. Jetzt wurden die Gewinner gezogen. Gleich mehr dazu. Ich bin Veronika Götz.

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1: Wer kann nicht Gutes gebrauchen? Und wir schauen heute in den Landkreis Augsburg. Da gibt's nämlich jetzt die Gewinner des Jugendkulturpreises 2026. Das Motto war: Du bist anders, ich auch. Junge Menschen haben sich kreativ mit Vielfalt, Individualität und gesellschaftlichem Miteinander auseinandergesetzt. Die Preisverleihung, die fand jetzt im Landratsamt Augsburg statt. 19 Beiträge von Jugendlichen, von mehr als 200 Kindern und Jugendlichen wurden eingereicht. Von Gemälden über Hörspiele bis hin zu Skulpturen und Gemeinschaftsprojekten. Und der erste Preis, der ging an Nikolas und Filian Lessner aus Mickhausen und Sebastian Mark aus Meitingen. Platz 2 ging an die Brunnenschule Königsbrunn. Den dritten Platz belegten Eileen Kaya und Josephine Kunz aus Meitingen. Sehr gut, Teens. Let's go!
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1: Ich bin Sarah Nägele. Die Stadt Augsburg begrüßt den Beschluss des Bayerischen Kabinetts zum Neubau des Universitätsklinikums Augsburg. Der Freistaat Bayern stellt dafür im Rahmen eines umfangreichen Investitionsprogramms etwa 5 Milliarden Euro bereit. Die Kriminalpolizei Augsburg ermittelt nach einem versuchten Tötungsdelikt in der Innenstadt. Laut Polizei ist es Sonntagnacht in einer Arbeiterunterkunft in der Auenstraße zu einer körperlichen Auseinandersetzung zwischen 5 Menschen gekommen. Und nun zu weiteren Nachrichten aus Bayern, Deutschland und der Welt.
2: Ich bin Stefan Schütz. Viele junge Menschen in Europa sehen weniger positiv in die Zukunft als noch vor 10 Jahren. Das zeigt die TUI-Jugendstudie, für die mehr als 8000 Menschen befragt wurden. Unter anderem zeigt sich, dass die 16- bis 26-Jährigen unzufriedener werden mit dem Funktionieren der Demokratie im jeweiligen Land. Und nur ein Viertel der jungen Menschen in Europa glaubt, dass es ihrer Generation einmal besser als die ihrer Eltern gehen wird. Von der Großstörung bei der Deutschen Bahn waren bis zu 100.000 Reisende betroffen. Davon geht der Fahrgastverband Pro Bahn aus. Bundesverkehrsminister Schnieder sagte, sollte es sich um Probleme mit Hardware-Komponenten oder Updates handeln, müsse die Bahn sich so aufstellen, dass sich das nicht wiederhole. Am späten Abend war der Bahnverkehr deutschlandweit 2 Stunden lang lahmgelegt. In Deutschland haben im vergangenen Jahr gut 17 Millionen Menschen alleine gelebt, das zeigt eine Statistik. Wenn man sich die letzten 20 Jahre ansieht, ist der Anstieg der Singlezahlen bemerkenswert, Claudia Wächter berichtet.
3: Viele junge Leute, die leben allein, Frauen etwas häufiger als Männer. Aber top in Sachen Solo-Haushalt, das ist die Gruppe der über 65-Jährigen, da ist fast jeder dritte Single. Alleinstehende wurden übrigens eher in Großstädten als auf dem Land. Und im EU-Vergleich, da liegen wir in Sachen Single-Haushalte über dem Durchschnitt.
2: Wegen der anhaltenden Hitze sind in Frankreich fast 70.000 Haushalte ohne Strom. Ein Transformator ist durch die Temperaturen ausgefallen. Auch in Deutschland wird es täglich heißer. Das Bundesamt für Strahlenschutz warnt zudem vor besonders starker UV-Strahlung. Heute und morgen werden die höchsten Indexwerte erwartet. Sie begünstigen Sonnenbrand und Langzeitfolgen wie Hautkrebs. Einen Schutzschirm für den Lokaljournalismus fordert der Präsident der Bayerischen Landeszentrale für neue Medien, Schmiege. Anlass ist ein Branchentreffen in Nürnberg. Lokaljournalismus sei wichtiger Teil einer Demokratie und nicht einfach ein Nice-to-have, so Schmiege. Lokale Medien stehen unter Druck, weil sich Nutzungsverhalten verschiebt, Werbeeinnahmen zu globalen Plattformen abwandern und die Produktionskosten steigen.
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4: Auch heute scheint die Sonne fett vom Himmel, Werte bis 32 Grad. Und in der Nacht, da gehen die Werte nur noch runter bis auf 17 Grad. Und auch morgen am Freitag und am Samstag wird's heiß. Morgen nochmal 33 Grad, so wie heute. Freitag sogar 34, Samstag sogar 36 Grad.
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5: Geblitzt wird gerade in Gersthofen in der Schubertstraße und in Augsburg in der Zugspitzstraße. Fehlt noch was? Staus und Blitzer könnt ihr uns gerne per WhatsApp zuschicken. An die 0821 50 242 26. 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
1: Ihr hört Radio Augsburg. Schönen Mittwochnachmittag. Die katholische Kirche, die feiert heute das Fest von Johannes dem Täufer. Das ist eine sehr wichtige Persönlichkeit unseres Glaubens. Die schauen wir uns jetzt genauer an.
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1: Bis Johanni nicht vergessen, 7 Wochen Spargel essen. Oder bis Johanni wird gepflanzt, ein Datum, das du dir merken kannst. Es gibt kaum einen anderen Tag, wo es so viele Bauernregeln gibt wie heute zu Johanni. Heute ist der Gedenktag von Johannes dem Täufer, aber wer war er? Pfarrer Florian Schuller aus Bobingen erklärt's uns.
2: Johannes der Täufer war ein ganz wichtiger Mann in der jüdischen Geschichte. Um die Zeit Jesu herum hat er immer wieder gesagt, ihr müsst umkehren, ihr müsst wieder euch auf Gott zuwenden, und hat eine eigene Bewegung geschaffen. Er hat nämlich die Leute aufgefordert, sich taufen zu lassen im Jordan als Zeichen, dass sie sich neu auf Gott zuwenden und ihre Sünden abwaschen.
1: Auch Jesus hat Johannes der Täufer im Jordan getauft. Er gilt daher als Lehrmeister und Vorbild Jesu.
2: Johannes der Täufer hat nicht nur Jesus getauft, sondern, wenn man es mit unseren Worten sagen könnte, Johannes der Täufer war fast wie der Exerzitienmeister von Jesus. Jesus ist bei ihm in die Schule gegangen und wusste dann, ja, das ist der Weg, der mir von Gott vorgegeben ist, und ich werde vollenden, was der Johannes angefangen hat.
1: Johannes der Täufer ist eine Lichtgestalt in der katholischen Kirche. Immer noch werden ihm zu Ehren überall in Europa und eben auch an diesem Wochenende in Augsburg und der Region Johannisfeuer entzündet. Und in Lettland ist der Johannistag sogar ein Nationalfeiertag.
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Schönen Mittag, so klingt Radio Augsburg. Schön, dass ihr dabei seid. Bei der Hitze zu arbeiten ist manchmal gar nicht so einfach, besonders wenn man draußen im Einsatz ist. Deshalb verlegen zahlreiche Betriebe ihre Arbeiten in die Morgenstunden. Mehr dazu in den Lokalnachrichten um 13:30.

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1: Ich bin Sarah Nägele. Bei den Augsburger Sommernächten, die am Donnerstag beginnen, wird erstmals das Rathaus selbst zum Behandlungsplatz. Im unteren Fleetz im Herzen der Stadt werden künftig Patientinnen und Patienten versorgt. Zugang ist über den Seiteneingang am Fischmarkt. Neben dem neuen Standort im Rathaus gibt es weiterhin eine Sanitätsstation im Innenhof der Ulrichsschule sowie zahlreiche mobile Einsatzkräfte und Fußstreifen in der gesamten Festzone. Insgesamt sind täglich rund 100 ehrenamtliche Helferinnen und Helfer von BRK, DLRG, Johannitern und Maltesern im Einsatz. Im vergangenen Jahr wurden bei den Sommernächten rund 100 Patienten versorgt. Die Einsatzkräfte rechnen auch diesmal mit einem gut vorbereiteten, aber möglichst ruhigen Verlauf. Immer mehr Betriebe verlegen ihre Arbeiten aufgrund der extremen Hitze in die frühen Morgenstunden. Die Mülltonnen werden im Landkreis Augsburg in dieser Woche bereits um 5 Uhr morgens geleert. Auch Bauarbeiten starten teilweise schon früher. Laut Arbeitsschutz gibt es in Deutschland für Arbeitnehmer keinen Anspruch auf hitzefrei. Doch ab 30 Grad Außentemperatur ist der Arbeitgeber verpflichtet, Maßnahmen zur Entlastung der Angestellten zu treffen. Beispiele wären der Einsatz von Ventilatoren oder kühle Getränke. Die Temperatur am Arbeitsplatz sollte 26 Grad nicht überschreiten. Der Landkreis Augsburg setzt sich für eine flexiblere Regelung bei der Schülerbeförderung ein. Hintergrund ist ein Fall, bei dem eine Familie die Fahrtkosten zur Schule ihrer Tochter selbst tragen muss. Roland Stingel berichtet.
2: Das Landratsamt hat den Sachverhalt sorgfältig geprüft, musste die Entscheidung jedoch auf Grundlage der derzeit geltenden Rechtslage treffen. Dabei zählt nicht immer die tatsächliche günstige Verbindung, sondern die sogenannte nächstgelegene Schule nach den Vorgaben der Schülerbeförderungsverordnung. Der Landkreis Augsburg will deshalb über das bayerische Modellregionengesetz mehr Handlungsspielraum schaffen und praxistauglichere Lösungen ermöglichen. Bis dahin bleibt das Landratsamt an die bestehenden Vorschriften gebunden.
1: Danke, Roland. 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
2: Die Sonne scheint in Augsburg und in der Region. Die Temperaturen über 30 Grad heute Nachmittag. Und in den nächsten Tagen ändert sich daran nicht viel. Es bleibt sonnig und heiß.
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3: Geblitzt wird gerade in Gersthofen in der Schubertstraße und in Augsburg in der Zugspitzstraße. Fehlt noch was? Staus und Blitzer könnt ihr uns gerne per WhatsApp zuschicken an die 0821 50 242 26. 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
1: Ich bin Roland Stingel. Bei den Augsburger Sommernächten, die morgen beginnen, wird erstmals das Rathaus selbst zum Behandlungsplatz. Im unteren Fleet sollen Patienten versorgt werden. Neben dem neuen Standort im Rathaus gibt es weiterhin eine Sanitätsstation im Innenhof der Ulrichsschule sowie zahlreiche mobile Einsatzkräfte und Fußstreifen in der gesamten Festzone. Schon seit Tagen ist es in Augsburg in der Region sehr heiß, die Temperaturen über 30 Grad. In einigen Städten wird deshalb bereits zum Wassersparen aufgerufen. In Augsburg ist das derzeit nicht der Fall. Laut den Stadtwerken verfügt die Stadt über einen sehr starken Grundwasserstrom, gespeist durch den Lech und das Voralpenland. Und damit zu weiteren Nachrichten aus Bayern, Deutschland und der Welt.
2: Ich bin Stefan Schütz. Familienministerin Prien ist dafür, dass soziale Medien für Kinder und Jugendliche nicht verboten werden, es aber Altersgrenzen geben sollte. Für Teenager zwischen 13 und 18 Jahren könnte es abgestufte Schutzvorkehrungen geben. Die CDU-Politikerin ist außerdem für kindgerechte und risikoarme Angebote von TikTok, Instagram, Snapchat und Co. für Kinder unter 13 Jahren. Prien bezog sich auf Empfehlungen einer Expertenkommission. Nach der Bahnstörung gestern gibt es Neuigkeiten. Der Tausch einer technischen Komponente beim Funksystem hat nicht geklappt. 2 Stunden standen alle Züge still. Rund 100.000 Reisende waren betroffen. Ein Bericht von Fiona Reinhardt.
3: Während der Bahnverkehr nach und nach wieder ins Rollen kommt, hagelt es Kritik an der Deutschen Bahn. Dieser Vorfall zeige mal wieder, wie veraltet die Bahnsysteme sind, sagt der Vorsitzende des Verkehrsausschusses im Bundestag. Währenddessen sind Sicherheits- und IT-Experten auf Fehlersuche. Als Ursache werde ein fehlerhaftes Update der Deutschen Bahn vermutet.
2: Das Bahnprojekt Stuttgart 21 könnte nun umgetauft werden in Stuttgart 31. Der Konzern verschiebt die Inbetriebnahme des Tiefbahnhofs in der Schwabenmetropole um weitere 5 Jahre. Die Angaben stammen von Teilnehmern des Verkehrsausschusses des Deutschen Bundestags. Es soll aktuell größere Herausforderungen bei der Digitalisierung geben, heißt es. Die Menschen in Bayern können sich für ihr Geld so viel kaufen wie noch nie seit der Wiedervereinigung. Laut dem Landesamt für Statistik lag das verfügbare Einkommen 2024 inflationsbereinigt rund 20% höher als Anfang der 90er Jahre. Grund dafür sind vor allem die gestiegenen Löhne. Mit durchschnittlich gut 33.000 Euro verfügbarem Einkommen pro Einwohner liegt Bayern bundesweit weiter an der Spitze. Von den Unternehmen kommen positive Signale. Nach Angaben des IFO-Instituts hat sich die Stimmung in der deutschen Wirtschaft im Juni, den 2. Monat in Folge, erholt. Laut IFO-Präsident hoffen die Chefetagen auf eine Entspannung der weltpolitischen Situation. Gemeint ist unter anderem die sich beruhigende Situation zwischen dem Iran und den USA. Der Krieg zwischen den Ländern ließ die Spritpreise steigen.
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1: In Augsburg und in der Region ist es heiß und die Sonne scheint. Zwischendurch gibt es ein paar Wolken. Die Temperaturen heute 32 Grad und die Aussichten für die nächsten Tage, da ändert sich jetzt nicht viel. Morgen und am Freitag auch da viel Sonnenschein bei 34 Grad.
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4: Geblitzt wird gerade in Gersthofen in der Schubertstraße und in Augsburg in der von Kobris Straße. Fehlt noch was? Staus und Blitzer könnt ihr uns gerne per WhatsApp zuschicken an die 0821 50 242 26. Alle Blitzer findet ihr auf radioaugsburg.de.
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Schönen Mittag, so klingt Radio Augsburg. Schön, dass ihr dabei seid. Bei der Hitze zu arbeiten ist manchmal gar nicht so einfach, besonders wenn man draußen im Einsatz ist. Deshalb verlegen zahlreiche Betriebe ihre Arbeiten in die Morgenstunden. Mehr dazu in den Lokalnachrichten um 12:30.

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1: Ich bin Sarah Nägele. Bei den Augsburger Sommernächten, die am Donnerstag beginnen, wird erstmals das Rathaus selbst zum Behandlungsplatz. Im unteren Fleetz im Herzen der Stadt werden künftig Patientinnen und Patienten versorgt. Zugang ist über den Seiteneingang am Fischmarkt. Neben dem neuen Standort im Rathaus gibt es weiterhin eine Sanitätsstation im Innenhof der Ulrichsschule sowie zahlreiche mobile Einsatzkräfte und Fußstreifen in der gesamten Festzone. Insgesamt sind täglich rund 100 ehrenamtliche Helferinnen und Helfer von BRK, DLRG, Johannitern und Maltesern im Einsatz. Im vergangenen Jahr wurden bei den Sommernächten rund 100 Patienten versorgt. Die Einsatzkräfte rechnen auch diesmal mit einem gut vorbereiteten, aber möglichst ruhigen Verlauf. Immer mehr Betriebe verlegen ihre Arbeiten aufgrund der extremen Hitze in die frühen Morgenstunden. Die Mülltonnen werden im Landkreis Augsburg in dieser Woche bereits um 5 Uhr morgens geleert. Auch Bauarbeiten starten teilweise schon früher. Laut Arbeitsschutz gibt es in Deutschland für Arbeitnehmer keinen Anspruch auf hitzefrei. Doch ab 30 Grad Außentemperatur ist der Arbeitgeber verpflichtet, Maßnahmen zur Entlastung der Angestellten zu treffen. Beispiele wären der Einsatz von Ventilatoren oder kühle Getränke. Die Temperatur am Arbeitsplatz sollte 26 Grad nicht überschreiten. Der Landkreis Augsburg setzt sich für eine flexiblere Regelung bei der Schülerbeförderung ein. Hintergrund ist ein Fall, bei dem eine Familie die Fahrtkosten zur Schule ihrer Tochter selbst tragen muss. Roland Stingel berichtet.
2: Das Landratsamt hat den Sachverhalt sorgfältig geprüft, musste die Entscheidung jedoch auf Grundlage der derzeit geltenden Rechtslage treffen. Dabei zählt nicht immer die tatsächliche günstige Verbindung, sondern die sogenannte nächstgelegene Schule nach den Vorgaben der Schülerbeförderungsverordnung. Der Landkreis Augsburg will deshalb über das bayerische Modellregionengesetz mehr Handlungsspielraum schaffen und praxistauglichere Lösungen ermöglichen. Bis dahin bleibt das Landratsamt an die bestehenden Vorschriften gebunden.
1: Danke, Roland. 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
2: Die Sonne scheint in Augsburg und in der Region. Die Temperaturen über 30 Grad heute Nachmittag. Und in den nächsten Tagen ändert sich daran nicht viel. Es bleibt sonnig und heiß.
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3: Geblitzt wird gerade in Gersthofen in der Schubertstraße und in Augsburg in der Von-Kobris-Straße. Fehlt noch was? Staus und Blitzer könnt ihr uns gerne per WhatsApp zuschicken an die 0821 50 242 26. 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
1: Ich bin Roland Stingel. Immer mehr Betriebe verlegen ihre Arbeit aufgrund der extremen Hitze in die frühen Morgenstunden. Die Mülltonnen werden im Landkreis Augsburg in dieser Woche bereits um 5 Uhr morgens geleert. Auch Bauarbeiten starten teilweise schon früher. An der Augsburger Kahnfahrt ist der zweite Rettungsweg fertiggestellt worden. Damit ist das beliebte Ausflugsziel ab sofort wieder für bis zu 160 Besucher nutzbar. Die zwingend erforderliche Sicherheitsmaßnahme umfasst eine neue Fluchttür sowie einen zweiten Rettungsweg. Und damit zu weiteren Meldungen aus Bayern, Deutschland und der Welt.
2: Ich bin Stefan Schütz. Kein Verbot, dafür aber Altersgrenzen für soziale Netzwerke. Dafür hat sich Familienministerin Prien ausgesprochen und bezieht sich auf die Empfehlung einer Expertenkommission. Für Jugendliche zwischen 13 und 18 Jahren könnte es abgestufte Schutzvorkehrungen geben. Die CDU-Politikerin ist außerdem für kindgerechte und risikoarme Angebote von TikTok, Instagram, Snapchat und Co. für Kinder unter 13 Jahren. Viele junge Menschen in Europa sehen weniger positiv in die Zukunft als noch vor 10 Jahren. Das zeigt die TUI-Jugendstudie, für die mehr als 8000 Menschen befragt wurden. Unter anderem zeigt sich, dass die 16- bis 26-Jährigen unzufriedener werden mit dem Funktionieren der Demokratie im jeweiligen Land. Und nur ein Viertel der jungen Menschen in Europa glaubt, dass es ihrer Generation einmal besser als die ihrer Eltern gehen wird. Der 2-stündige Totalausfall gestern bei der Bahn löst Debatten aus. Bayerns Verkehrsminister Bernreiter fordert ein Notfallkonzept für solche Fälle. Arbeiten im Zuge der Funkdigitalisierung waren Grund für die Panne. Fiona Reinhardt berichtet.
3: Der Ausfall des Zugfunknetzes zeige wieder einmal, in welchem beklagenswerten Zustand das System der Deutschen Bahn sei, so Bayerns Verkehrsminister. Aber nicht nur Politiker und Bahnreisende zeigen sich fassungslos und fordern eine lückenlose Aufklärung, sondern auch der Verband der privaten Güterbahnen. Da Güterzüge vor allem nachts unterwegs sind, seien sie von der Störung besonders betroffen gewesen.
2: Funklöcher in Deutschland selbst melden, das können Handynutzer ab sofort mit einer App. Das Bundesdigitalministerium und die Bundesnetzagentur starten eine einwöchige Mitmachaktion. Mit der App Mobilfunkcheck können Nutzer schlechten oder gar keinen Empfang dokumentieren. Das soll Behörden und Netzbetreibern zeigen, wo im Land die größten Lücken im Mobilfunknetz sind. Lokales Radio und Fernsehen sollen auch in Zukunft eine starke Rolle spielen. Das hat Bayerns Ministerpräsident Söder bei den Lokalmedientagen in Nürnberg versprochen. Er wolle politisch alles dafür tun, dass lokale Medien auch künftig bestehen können. Gleichzeitig riet Söder den Sendern, verstärkt auf Social Media zu setzen. Lokale Medien stehen wirtschaftlich stark unter Druck.
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1: In Augsburg und in der Region ist es heiß und die Sonne scheint. Zwischendurch gibt es ein paar Wolken. Die Temperaturen heute 32 Grad und die Aussichten für die nächsten Tage, da ändert sich jetzt nicht viel. Morgen und am Freitag auch da viel Sonnenschein bei 34 Grad.
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4: Geblitzt wird gerade in Königsbrunn in der Egerländer Straße und in Augsburg in der Ortler Straße. Fehlt noch was? Staus und Blitzer könnt ihr uns gerne per WhatsApp zuschicken an die 0821 50 242 26. Alle Blitzer findet ihr auf radioaugsburg.de.
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Hier ist Radio Augsburg am Mittwochnachmittag. Es ist heiß hier in Augsburg und in der Region. Ja, und das Hauptzollamt Augsburg, das ermittelt jetzt wegen Schwarzarbeit und illegaler Beschäftigung in der Baubranche. Einzelheiten dazu hört ihr gleich bei uns in den Nachrichten um 9:30.

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1: Ich bin Roland Stingel. Der Export ist ein wichtiger Wirtschaftsfaktor für Bayerisch-Schwaben. Laut einer Prognosestudie hängt fast jeder sechste Arbeitsplatz in der Region vom Außenhandel ab. Das sind rund 190.000 Jobs. Knapp 80% der Wertschöpfung entstehen direkt oder indirekt durch den Export. Besonders wichtig sind Branchen wie Maschinenbau, Elektronik und Fahrzeugbau. Die IHK Schwaben betont, die breite Aufstellung der Wirtschaft macht die Region trotz globaler Krisen widerstandsfähiger. Neue Märkte wie Indien, Ostasien und Südamerika gewinnen dabei an Bedeutung. Das Hauptzollamt Augsburg ermittelt wegen Schwarzarbeit und illegaler Beschäftigung in der Baubranche. Im süddeutschen Raum sind in dieser Woche mehrere Objekte durchsucht worden. Rund 370 Einsatzkräfte waren in Bayern und Baden-Württemberg im Einsatz. Gegen 8 Beschuldigte wird ermittelt. Der mutmaßliche Schaden liegt bei rund 23 Millionen Euro. 4 Menschen sind festgenommen worden. Zudem wurden Bargeld und Fahrzeuge sichergestellt. Die deutschen Bischöfe sind mit den Reformvorschlägen der Bundesrentenkommission zufrieden. Im Dezember hatten sie selbst Vorschläge zur Reform des Sozialsystems präsentiert. Ihre Expertenkommission wurde damals vom Augsburger Weihbischof Anton Losinger geleitet. Zahlreiche Punkte aus diesem DPK-Papier finden sich nun im Reformvorschlag der Rentenkommission wieder, freut sich Losinger.
2: Hier haben wir geraten, es ist wichtig, dass alle Lasten, die kommen, auf alle Schultern gleichmäßig verteilt werden müssen. Das bedeutet zum Beispiel für die ältere Generation eine längere Arbeitszeit. Für die Jüngeren, dass sie sich darauf gefasst machen müssen, dass auf sie höhere Belastungen zukommen.
1: Die Bischofskonferenz wollte keine Politik machen, sagt Herr Losinger. Sie wolle Politik lediglich beraten, denn das Thema gerechte Gesellschaft sei für die Kirche zentral. Und noch eine Meldung in eigener Sache. Wir möchten uns bei allen Hörerinnen und Hörern bedanken, die Radio Augsburg einschalten. Laut der aktuellen Funkanalyse Bayern, die heute veröffentlicht wurde, hören 38.000 Menschen regelmäßig Radio Augsburg. Das sind mehr als doppelt so viele wie noch vor einem Jahr. 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Die Sonne scheint in Augsburg und in der Region. Die Temperaturen über 30 Grad heute Nachmittag. Und in den nächsten Tagen ändert sich daran nicht viel. Es bleibt sonnig und heiß.
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3: Geblitzt wird gerade in Königsbrunn in der Egerländer Straße und in Augsburg in der Ortler Straße. Fehlt noch was? Staus und Blitzer könnt ihr uns gerne per WhatsApp zuschicken. An die 0821 50 242 26. 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
1: Ich bin Roland Stingel. Bei den Augsburger Sommernächten, die morgen beginnen, wird erstmals das Rathaus selbst zum Behandlungsplatz. Im unteren Fleet sollen Patienten versorgt werden. Neben dem neuen Standort im Rathaus gibt es weiterhin eine Sanitätsstation im Innenhof der Ulrichsschule sowie zahlreiche mobile Einsatzkräfte und Fußstreifen in der gesamten Festzone. Schon seit Tagen ist es in Augsburg in der Region sehr heiß, die Temperaturen über 30 Grad. In einigen Städten wird deshalb bereits zum Wassersparen aufgerufen. In Augsburg ist das derzeit nicht der Fall. Laut den Stadtwerken verfügt die Stadt über einen sehr starken Grundwasserstrom, gespeist durch den Lech und das Voralpenland. Und damit zu weiteren Nachrichten aus Bayern, Deutschland und der Welt.
2: Ich bin Stefan Schütz. Die Reiselust ist ungebrochen. Fast 2 von 3 Bundesbürgerinnen und Bürger planen in diesem Jahr einen Sommerurlaub. Das teilte das Institut für Tourismusforschung mit. Gut 60% beabsichtigen demnach in den kommenden 3 Monaten mindestens eine Urlaubsreise zu unternehmen. Der Anteil derer, die Urlaub in Deutschland machen oder im Ausland, ist fast gleich groß. Familienministerin Prien will Kinder unter 13 Jahren von sozialen Netzwerken wie TikTok, Instagram und Snapchat fernhalten. Sie fordert eine gesetzliche Altersgrenze, am liebsten auf europäischer Ebene.
3: Ich will keinen Hehl daraus machen, dass ich eine große Sympathie für die Altersgrenze 13 bei der eigenständigen Nutzung sozialer Medien habe. Ich glaube auch, dass Eltern und Großeltern in diesem Land erwarten, dass die Politik hier auch klare Vorgaben macht.
2: Der Drogenkonsum unter Jugendlichen und jungen Erwachsenen im Land nimmt zu. Das zeigt eine Studie, zu der sich der Drogenbeauftragte Streeck geäußert hat. Fast 20% der 18- bis 25-Jährigen hat demnach schon Erfahrungen mit illegalen Drogen gemacht. 2023 waren es gut 13%. Streeck sagt, an Drogen kommen junge Menschen immer einfacher über digitale Kanäle. Besonders alarmierend sei der steigende Kokainkonsum. In Zweibrücken hat der Prozess begonnen, in dem es um den gewaltsamen Tod eines Zugbegleiters in Rheinland-Pfalz geht. Der 26-jährige Angeklagte hat dabei die volle Verantwortung übernommen. Er soll den Schaffner Anfang Februar nahe Landstuhl bei einer Fahrkartenkontrolle so heftig geschlagen haben, dass dieser 2 Tage später starb. Der Fall löste eine bundesweite Debatte über Sicherheit im Bahnverkehr aus. Mehr als 3/4 der Menschen in Bayern ab 14 Jahren hören werktags Radio, ob zu Hause, im Auto oder bei der Arbeit. Das zeigt die aktuelle Funkanalyse, die heute bei den lokalen Medientagen in Nürnberg vorgestellt worden ist. Der Trend geht allerdings leicht nach unten. Vor einigen Jahren haben noch deutlich mehr als 80% täglich Radio eingeschaltet.
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1: In Augsburg und in der Region ist es heiß und die Sonne scheint. Zwischendurch gibt es ein paar Wolken. Die Temperaturen heute 32 Grad und die Aussichten für die nächsten Tage, da ändert sich jetzt nicht viel. Morgen und am Freitag auch da viel Sonnenschein bei 34 Grad.
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4: Geblitzt wird gerade in Gersthofen in der Schubertstraße und in Augsburg in der Ortlerstraße. Fehlt noch was? Staus und Blitzer könnt ihr uns gerne per WhatsApp zuschicken an die 0821 50 242 26. Alle Blitzer findet ihr auf radioaugsburg.de.
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0: 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Schönen Mittwochnachmittag. Die katholische Kirche, die feiert heute das Fest von Johannes dem Täufer. Das ist eine sehr wichtige Persönlichkeit unseres Glaubens. Die schauen wir uns jetzt genauer an.
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0: Bis Johanni nicht vergessen, 7 Wochen Spargel essen. Oder bis Johanni wird gepflanzt. Ein Datum, das du dir merken kannst. Es gibt kaum einen anderen Tag, wo es so viele Bauernregeln gibt wie heute zu Johanni. Heute ist der Gedenktag von Johannes dem Täufer, aber wer war er? Pfarrer Florian Schuller aus Bobingen erklärt's uns.
2: Johannes der Täufer war ein ganz wichtiger Mann in der jüdischen Geschichte. Um die Zeit Jesu herum hat er immer wieder gesagt, ihr müsst umkehren, ihr müsst wieder euch auf Gott zuwenden und hat eine eigene Bewegung geschaffen. Er hat nämlich die Leute aufgefordert, sich taufen zu lassen im Jordan als Zeichen, dass sie sich neu auf Gott zuwenden und ihre Sünden abwaschen.
0: Auch Jesus hat Johannes der Täufer im Jordan getauft. Er gilt daher als Lehrmeister und Vorbild Jesu.
2: Johannes der Täufer hat nicht nur Jesus getauft, sondern, wenn man es mit unseren Worten sagen könnte, Johannes der Täufer war fast wie der Exerzitienmeister von Jesus. Jesus ist bei ihm in die Schule gegangen und wusste dann, ja, das ist der Weg, der mir von Gott vorgegeben ist und ich werde vollenden, was der Johannes angefangen hat.
0: Johannes der Täufer ist eine Lichtgestalt in der katholischen Kirche. Immer noch werden ihm zu Ehren überall in Europa und eben auch an diesem Wochenende in Augsburg und der Region Johannisfeuer entzündet. Und in Lettland ist der Johannistag sogar ein Nationalfeiertag.
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Hier ist Radio Augsburg am Mittwochnachmittag. Es ist heiß hier in Augsburg und in der Region. Ja, und das Hauptzollamt Augsburg, das ermittelt jetzt wegen Schwarzarbeit und illegaler Beschäftigung in der Baubranche. Einzelheiten dazu hört ihr gleich bei uns in den Nachrichten um 13:30. 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
1: Ich bin Roland Stingel. Der Export ist ein wichtiger Wirtschaftsfaktor für Bayerisch-Schwaben. Laut einer Prognosestudie hängt fast jeder sechste Arbeitsplatz in der Region vom Außenhandel ab. Das sind rund 190.000 Jobs. Knapp 80% der Wertschöpfung entstehen direkt oder indirekt durch den Export. Besonders wichtig sind Branchen wie Maschinenbau, Elektronik und Fahrzeugbau. Die IHK Schwaben betont, die breite Aufstellung der Wirtschaft macht die Region trotz globaler Krisen widerstandsfähiger. Neue Märkte wie Indien, Ostasien und Südamerika gewinnen dabei an Bedeutung. Das Hauptzollamt Augsburg ermittelt wegen Schwarzarbeit und illegaler Beschäftigung in der Baubranche. Im süddeutschen Raum sind in dieser Woche mehrere Objekte durchsucht worden. Rund 370 Einsatzkräfte waren in Bayern und Baden-Württemberg im Einsatz. Gegen 8 Beschuldigte wird ermittelt. Der mutmaßliche Schaden liegt bei rund 23 Millionen Euro. 4 Menschen sind festgenommen worden. Zudem wurden Bargeld und Fahrzeuge sichergestellt. Die deutschen Bischöfe sind mit den Reformvorschlägen der Bundesrentenkommission zufrieden. Im Dezember hatten sie selbst Vorschläge zur Reform des Sozialsystems präsentiert. Ihre Expertenkommission wurde damals vom Augsburger Weihbischof Anton Losinger geleitet. Zahlreiche Punkte aus diesem DPK-Papier finden sich nun im Reformvorschlag der Rentenkommission wieder, freut sich Losinger.
2: Hier haben wir geraten, es ist wichtig, dass alle Lasten, die kommen, auf alle Schultern gleichmäßig verteilt werden müssen. Das bedeutet zum Beispiel für die ältere Generation eine längere Arbeitszeit. Für die Jüngeren, dass sie sich darauf gefasst machen müssen, dass auf sie höhere Belastungen zukommen.
1: Die Bischofskonferenz wollte keine Politik machen, sagt Herr Losinger. Sie wolle Politik lediglich beraten, denn das Thema gerechte Gesellschaft sei für die Kirche zentral. Und noch eine Meldung in eigener Sache. Wir möchten uns bei allen Hörerinnen und Hörern bedanken, die Radio Augsburg einschalten. Laut der aktuellen Funkanalyse Bayern, die heute veröffentlicht wurde, hören 38.000 Menschen regelmäßig Radio Augsburg. Das sind mehr als doppelt so viele wie noch vor einem Jahr. Und alles Wichtige aus Augsburg und der Region auch immer online auf radioaugsburg.de und auch in unserer Radio Augsburg App. Und damit zum Wetter. Die Sonne scheint in Augsburg und in der Region. Die Temperaturen über 30 Grad heute Nachmittag. Und in den nächsten Tagen ändert sich daran nicht viel. Es bleibt sonnig und heiß.
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3: Geblitzt wird gerade in Gersthofen in der Schubertstraße und in Augsburg in der Ortlerstraße. Fehlt noch was? Staus und Blitzer könnt ihr uns gerne per WhatsApp zuschicken. An die 0821 50 242 26. 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
1: Ich bin Roland Stingel. Immer mehr Betriebe verlegen ihre Arbeit aufgrund der extremen Hitze in die frühen Morgenstunden. Die Mülltonnen werden im Landkreis Augsburg in dieser Woche bereits um 5 Uhr morgens geleert. Auch Bauarbeiten starten teilweise schon früher. An der Augsburger Kahnfahrt ist der zweite Rettungsweg fertiggestellt worden. Damit ist das beliebte Ausflugsziel ab sofort wieder für bis zu 160 Besucher nutzbar. Die zwingend erforderliche Sicherheitsmaßnahme umfasst eine neue Fluchttür sowie einen zweiten Rettungsweg. Und damit zu weiteren Meldungen aus Bayern, Deutschland und der Welt.
2: Ich bin Stefan Schütz. Deutschlands Handynutzer sind aufgerufen, über eine App Funklöcher zu melden. Das soll den Behörden und Netzbetreibern einen genaueren Überblick verschaffen, wo Defizite im Netz liegen. Das Bundesdigitalministerium und die Bundesnetzagentur starten eine einwöchige Mitmachaktion. Genutzt werden soll die App Mobilfunkcheck. Damit wird festgehalten, wo die Übertragung schlecht oder nicht existent ist. In Frankreich gibt es einen Ebola-Fall. Er steht im Zusammenhang mit dem Ausbruch der Krankheit in der Demokratischen Republik Kongo. Positiv getestet wurde ein Arzt nach seiner Rückkehr von dort. Rachel Sommer berichtet.
3: Schon mehr als 1000 Menschen haben sich in der Demokratischen Republik Kongo mit Ebola infiziert und jetzt gibt es auch einen Fall in Frankreich. Allerdings war der Mann vorher für die Arbeit im Kongo und zwar genau dort, wo die Krankheit rumgeht. Sein Zustand ist stabil und auch wenn es für den Mann direkt ins Krankenhaus ging, schauen die Behörden in Frankreich jetzt, ob es Kontaktpersonen gibt, die dann 3 Wochen zu Hause in Quarantäne müssen.
2: Familienministerin Prien ist dafür, dass soziale Medien für Kinder und Jugendliche nicht verboten werden, aber es Altersgrenzen geben sollte. Für Teenager zwischen 13 und 18 Jahren könnte es abgestufte Schutzvorkehrungen geben. Die CDU-Politikerin ist außerdem für kindgerechte und risikoarme Angebote von TikTok, Instagram, Snapchat und Co. für Kinder unter 13 Jahren. Bayern wird bis 2035 rund 290.000 Arbeitskräfte fehlen. Davon geht die Vereinigung der bayerischen Wirtschaft aus. Der Mangel trifft vor allem den Norden und Nordosten des Freistaats. Besonders gesucht sein werden Fahrer, Reinigungskräfte und Fachleute für Gebäudetechnik. Auf der anderen Seite rechnen die Forscher mit einem Überangebot, zum Beispiel in Marketing-, Medien- und naturwissenschaftlichen Berufen. Bei der Fußball-WM werden Kritiker der Regeln des Mammutturniers heute genau hinschauen. Es spielen die Nationalmannschaften der Schweiz und Kanada gegeneinander und beide würden bei einem Unentschieden ins 16. Finale einziehen. Die Trainer haben solche Gedankenspiele bestritten. Parallel spielen ab 21 Uhr Bosnien-Herzegowina und Katar gegeneinander.
0: 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Und jetzt zum Wetter.
1: In Augsburg und in der Region ist es heiß und die Sonne scheint. Zwischendurch gibt es ein paar Wolken. Die Temperaturen heute 32 Grad und die Aussichten für die nächsten Tage, da ändert sich jetzt nicht viel. Morgen und am Freitag auch da viel Sonnenschein bei 34 Grad.
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4: Geblitzt wird gerade in Gersthofen in der Schubertstraße und in Augsburg in der Bürgermeister-Ulrich-Straße. Fehlt noch was? Staus und Blitzer könnt ihr uns gerne per WhatsApp zuschicken an die 0821 50 242 26. Alle Blitzer findet ihr auf radioaugsburg.de.
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0: schwitzen heute an diesem heißen Sommermittwoch. Ihr hört Radio Augsburg. Der ehemalige Nationaltorwart Timo Hildebrand hat's schon mal getan, in Rehling bei Augsburg. Meine Kollegin Veronika Götz mit etwas weniger Erfolg auch. Und gerade jetzt während der Fußball-WM wird's vielleicht so mancher Fußballfanin auch Augsburg auch gerne ausprobieren. Die Rede ist von Soccergolf. Unser heutiger Ausflugstipp.
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2: Es ist grün, hügelig, kleine bunte Fähnchen stecken in der Mitte. Das ist ein Golfplatz? Nein. Minigolfplatz? Nope. Ihr denkt zu unmodern. Das ist eine Soccer-Golfanlage, eine Fußball-Golfanlage. Aber Fußball-Golf ist ja ein bisschen wie Golf, insofern will ich es mal gelten lassen. Fußball-Golf, das spielt man über kleine Hügel und Büsche und andere Hindernisse herum und man muss den Ball ins Ziel befördern. Auch mal in einem Korb auf Hüfthöhe zum Beispiel. Je weniger Kicks man braucht, desto besser. Und spielen kann man Fußball-Golf auf der Fußball-Golfanlage in Rehling, rund 10 Kilometer nördlich von Augsburg. Manuel Lenz betreibt die Anlage.
3: Man hat anderthalb Stunden, zwei Stunden in der Natur zu tun, kommt raus, sitzt nicht irgendwie an der Playstation oder am Handy oder was auch immer. Man hat draußen einfach eine schöne Beschäftigung und es kann halt jeder spielen. Keiner braucht Fußballerfahrung haben.
2: Das ist wirklich ein entscheidender Vorteil beim Fußballgolf. Bei herkömmlichem Fußball oder auch bei Tennis oder Baseball und anderen Ball- oder Schlägersportarten ist es fürchterlich, wenn man unterschiedliche Niveaus hat. Es kommt überhaupt kein Spiel zustande. Für Kinder kostet eine Runde Fußballgolf in Rehling 11 Euro, für Erwachsene 15 Euro. Dazu gibt's auch Tagestickets und Gruppenpreise. Manuel Lenz?
3: Hier der Beste zu sein, zu gewinnen, klar, ist auch eine kleine Challenge, aber es geht darum, dass hier in einem breiten Sport, sag ich mal, einfach jeder Spaß hat. Und darum geht es eigentlich beim Fußballgolf.
2: Also einfach mal vorbeisehen in den Sommerferien am 23. August. Das sind zudem die 13. Rehling Open. Da kann jeder Mann oder jede Frau Deutschlands Fußballgolf-Elite im Einzel- oder im Doppelwettbewerb in Rehling herausfordern. Na dann, gutes Kicken beim Fußballgolf.
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0: Es ist heiß in Augsburg und in der Region. Wir schwitzen uns Richtung Feierabend. Hier ist Radio Augsburg. Schönen Nachmittag euch. Und seit Tagen ist es ja heiß. Die Temperaturen auch in den nächsten Tagen über 30 Grad. In einigen Städten wird deshalb bereits zum Wassersparen aufgerufen. In Augsburg ist das zum Glück nicht der Fall. Die Gründe dazu gleich bei uns in den Nachrichten um 1:30.
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1: Ich bin Roland Stingel. Bei den Augsburger Sommernächten, die morgen beginnen, wird erstmals das Rathaus selbst zum Behandlungsplatz. Im unteren Fleetz im Herzen der Stadt werden künftig Patienten versorgt. Zugang ist über den Seiteneingang am Fischmarkt. Neben dem neuen Standort im Rathaus gibt es weiterhin eine Sanitätsstation im Innenhof der Ulrichsschule sowie zahlreiche mobile Einsatzkräfte und Fußstreifen in der gesamten Festzone. Insgesamt sind täglich rund 100 ehrenamtliche Helferinnen und Helfer von BRK, DLRG, Johannitern und Maltesern im Einsatz. Im vergangenen Jahr wurden bei den Sommernächten rund 100 Patienten versorgt. Die Einsatzkräfte rennen auch dieses Mal mit einem gut vorbereiteten, aber möglichst ruhigen Verlauf. Immer mehr Betriebe verlegen ihre Arbeiten aufgrund der extremen Hitze in die frühen Morgenstunden. Die Mülltonnen werden im Landkreis Augsburg in dieser Woche bereits um 5 Uhr morgens geleert und auch Bauarbeiten starten teilweise schon früher. Laut Arbeitsschutz gibt es in Deutschland für Arbeitnehmer keinen Anspruch auf hitzefrei, doch ab 30 Grad Außentemperatur ist der Arbeitgeber verpflichtet, Maßnahmen zur Entlastung der Angestellten zu treffen. Beispiele wären der Einsatz von Ventilatoren oder kühle Getränke anzubieten. Die Temperatur am Arbeitsplatz sollte 26 Grad nicht überschreiten. An der Augsburger Kahnfahrt ist der zweite Rettungsweg fertiggestellt worden. Damit ist das beliebte Ausflugsziel ab sofort wieder für bis zu 160 Besucher nutzbar. Die zwingend erforderliche Sicherheitsmaßnahme umfasst eine neue Fluchttür sowie einen zweiten Rettungsweg. Bereits im Februar war dafür ein Durchbruch durch die historische Stadtmauer erfolgt. Verzögert wurde der Abschluss zuletzt durch ein fehlendes Ersatzteil für die Fluchttür. Mit der Fertigstellung sind nun die Voraussetzungen für eine erweiterte Nutzung und die weitere Entwicklung des Areals geschaffen. Schon seit Tagen ist es in Augsburg in der Region sehr heiß. Die Temperaturen steigen auf über 30 Grad, das auch in den nächsten Tagen. In einigen Städten wird deshalb bereits zum Wassersparen aufgerufen. In Augsburg ist das derzeit nicht der Fall. Laut den Stadtwerken verfügt die Stadt über einen sehr starken Grundwasserstrom, gespeist durch den Lech und das Voralpenland. Grundsätzlich sei die Wasserversorgung in Augsburg gesichert. Trotzdem wird ein sorgsamer Umgang mit Trinkwasser empfohlen. In München und Würzburg bitten die Trinkwasserversorger zum Beispiel darum, Pools vorerst nicht zu befüllen und beim Gießen möglichst Regenwasser zu verwenden. Länger arbeiten, kein vorzeitiger Ruhestand mit 63, höhere Belastungen für junge Menschen und mehr Einzahlung. Das sind zentrale Punkte des Reformpakets, das die Reformkommission des Bundes vorgestellt hat. Viele dieser Punkte hat so auch schon die Expertenkommission der Deutschen Bischofskonferenz im Winter vorgeschlagen. Weihbischof Anton Losinger, der diese Kommission geleitet hat, bewertet den Reformvorschlag der Bundesrentenkommission daher positiv.
2: Das Stichwort Zusammenhalt war ganz entscheidend. Deswegen lautet auch der Titel unseres Papiers: Wir wollen einen Ausgleich und ein solidarisches Miteinander in der Rentensicherung bekommen, wo alle am gleichen Strick ziehen.
1: Nun gelte es, die anstehende politische und gesellschaftliche Debatte zu den Reformvorschlägen konstruktiv zu führen, so die Deutsche Bischofskonferenz. Wir müssen einander zuhören und das Vertrauen in die Demokratie stärken. Die Kirche werde sich daran aufmerksam beteiligen. Und noch eine Meldung in eigener Sache. Wir möchten uns bei allen Hörerinnen und Hörern bedanken, die Radio Augsburg einschalten. Laut der aktuellen Funkanalyse Bayern, die heute veröffentlicht wurde, hören 38.000 Menschen regelmäßig Radio Augsburg. Das sind mehr als doppelt so viele wie noch vor einem Jahr. 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Die Sonne scheint in Augsburg und in der Region. Die Temperaturen über 30 Grad heute Nachmittag und in den nächsten Tagen ändert sich daran nicht viel. Es bleibt sonnig und heiß.
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3: Geblitzt wird gerade in Gersthofen in der Schubertstraße und in Augsburg in der Bürgermeister-Ulrich-Straße. Fehlt noch was? Staus und Blitzer könnt ihr uns gerne per WhatsApp zuschicken an die 0821 50 242 26. Alle Blitzer findet ihr auf radioaugsburg.de.
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0: Es ist Radio Augsburg. Einen schönen Mittwochnachmittag. Wir schauen jetzt nach Oberhausen.
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0: Auf dem Gaswerkareal in Augsburg-Oberhausen wird's langsam lebendig. Die Vorbereitungen für die neue Sommerbühne laufen auf Hochtouren. Ab diesem Samstag bringt das Staatstheater Augsburg das Musical Monty Python's Spamalot auf die neue Freiluftspielstätte. Gerade laufen Bühnenaufbau, Technik, Kostüme und Proben auf Hochtouren. Hinter den Kulissen wird daran gearbeitet, dass die erste Vorstellung pünktlich über die Bühne gehen kann. Worum geht's? Das Musical basiert auf der bekannten Monty-Python-Komödie Die Ritter der Kokosnuss und es erzählt die Geschichte von König Artus, seinen ungewöhnlichen Rittern und der Suche nach dem Heiligen Gral. Mit ganz viel britischem Humor, Musik und einem großen Ensemble wird die Geschichte neu auf die Bühne gebracht. Bis Ende Juli stehen weitere Termine auf dem Spielplan. Einige Vorstellungen bieten zusätzliche Angebote, wie zum Beispiel Gebärdensprache. Bei uns auf der Website findet ihr weitere Infos dazu.
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1: Ich bin Roland Stingel. Bei den Augsburger Sommernächten, die morgen beginnen, wird erstmals das Rathaus selbst zum Behandlungsplatz. Im unteren Fleet sollen Patienten versorgt werden. Neben dem neuen Standort im Rathaus gibt es weiterhin eine Sanitätsstation im Innenhof der Ulrichsschule sowie zahlreiche mobile Einsatzkräfte und Fußstreifen in der gesamten Festzone. Schon seit Tagen ist es in Augsburg in der Region sehr heiß, die Temperaturen über 30 Grad. In einigen Städten wird deshalb bereits zum Wassersparen aufgerufen. In Augsburg ist das derzeit nicht der Fall. Laut den Stadtwerken verfügt die Stadt über einen sehr starken Grundwasserstrom, gespeist durch den Lech und das Voralpenland. Und damit zu weiteren Nachrichten aus Bayern, Deutschland und der Welt.
2: Ich bin Stefan Schütz. Familienministerin Prien will Kinder unter 13 Jahren von sozialen Netzwerken wie TikTok, Instagram und Snapchat fernhalten. Sie fordert eine gesetzliche Altersgrenze, am liebsten auf europäischer Ebene.
3: Ich will keinen Hehl daraus machen, dass ich eine große Sympathie für die Altersgrenze 13 bei der eigenständigen Nutzung sozialer Medien habe. Ich glaube auch, dass Eltern und Großeltern in diesem Land erwarten, dass die Politik hier auch klare Vorgaben macht.
2: Rund 2 Stunden lang standen gestern am späten Abend die Züge in Deutschland still. Von der Bahn heißt es inzwischen, dass bei planmäßigen Wartungsarbeiten wohl ein technischer Fehler aufgetreten sein soll. Bundesweit war der digitale Bahnfunk gestört. Das hat nicht nur rund 100.000 Fahrgästen einigen Ärger bereitet. Güterzüge fahren vor allem nachts und waren darum besonders stark betroffen. Der Drogenkonsum unter Jugendlichen und jungen Erwachsenen nimmt zu. Das zeigt eine Studie, zu der sich der Drogenbeauftragte Streeck geäußert hat. Fast 20% der 18- bis 25-Jährigen hat demnach schon Erfahrungen mit illegalen Drogen gemacht. 2023 waren es gut 13%. Streeck sagt, an Drogen kommen junge Menschen immer einfacher über digitale Kanäle. Besonders alarmierend sei der steigende Kokainkonsum. In Zweibrücken hat der Prozess begonnen, in dem es um den gewaltsamen Tod eines Zugbegleiters in Rheinland-Pfalz geht. Der 26-jährige Angeklagte hat dabei die volle Verantwortung übernommen. Er soll den Schaffner Anfang Februar nahe Landstuhl bei einer Fahrkartenkontrolle so heftig geschlagen haben, dass dieser 2 Tage später starb. Der Fall löste eine bundesweite Debatte über Sicherheit im Bahnverkehr aus. Mehr als 3/4 der Menschen in Bayern ab 14 Jahren hören werktags Radio, ob zu Hause, im Auto oder bei der Arbeit. Das zeigt die aktuelle Funkanalyse, die heute bei den Lokalmedientagen in Nürnberg vorgestellt worden ist. Der Trend geht allerdings leicht nach unten. Vor einigen Jahren haben noch deutlich mehr als 80% täglich eingeschaltet.
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1: Es geht mit richtig viel Sonnenschein in Richtung Feierabend. Heute Nacht sinken die Werte dann auf etwa 17 Grad. Morgen am Donnerstag, auch da scheint verbreitet die Sonne. Es wird heiß, die Temperaturen 33 Grad. Am Freitag und auch am Samstag sieht es genauso aus.
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4: Geblitzt wird gerade in Kissing in der Ottmaringer Straße und in Gersthofen in der Schubertstraße. Fehlt noch was? Staus und Blitzer könnt ihr uns gerne per WhatsApp zuschicken an die 0821 50 242 26. Alle Blitzer findet ihr auf radioaugsburg.de.
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0: Ihr hört Radio Augsburg. Schönen Mittwochnachmittag. Die katholische Kirche, die feiert heute das Fest von Johannes dem Täufer. Das ist eine sehr wichtige Persönlichkeit unseres Glaubens. Die schauen wir uns jetzt genauer an.
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0: Bis Johanni nicht vergessen, 7 Wochen Spargel essen. Oder bis Johanni wird gepflanzt, ein Datum, das du dir merken kannst. Es gibt kaum einen anderen Tag, wo es so viele Bauernregeln gibt wie heute zu Johanni. Heute ist der Gedenktag von Johannes dem Täufer, aber wer war er? Pfarrer Florian Schuller aus Bobingen erklärt es uns.
2: Johannes der Täufer war ein ganz wichtiger Mann in der jüdischen Geschichte. Um die Zeit Jesu herum hat er immer wieder gesagt, ihr müsst umkehren, ihr müsst wieder euch auf Gott zuwenden und hat eine eigene Bewegung geschaffen. Er hat nämlich die Leute aufgefordert, sich taufen zu lassen im Jordan als Zeichen, dass sie sich neu auf Gott zuwenden und ihre Sünden abwaschen.
0: Auch Jesus hat Johannes der Täufer im Jordan getauft. Er gilt daher als Lehrmeister und Vorbild Jesu.
2: Johannes der Täufer hat nicht nur Jesus getauft, sondern wenn man es mit unseren Worten sagen könnte, Johannes der Täufer war fast wie der Exerzitienmeister von Jesus. Jesus ist bei ihm in die Schule gegangen und wusste dann, ja, das ist der Weg, der mir von Gott vorgegeben ist und ich werde vollenden, was der Johannes angefangen hat.
0: Johannes der Täufer ist eine Lichtgestalt in der katholischen Kirche. Immer noch werden ihm zu Ehren überall in Europa und eben auch an diesem Wochenende in Augsburg und der Region Johannisfeuer entzündet. Und in Lettland ist der Johannistag sogar ein Nationalfeiertag.
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10: Es ist heiß in Augsburg und in der Region. Wir schwitzen uns Richtung Feierabend. Hier ist Radio Augsburg. Schönen Nachmittag euch. Und seit Tagen ist es ja heiß. Die Temperaturen auch in den nächsten Tagen über 30 Grad. In einigen Städten wird deshalb bereits zum Wassersparen aufgerufen. In Augsburg ist das zum Glück nicht der Fall. Die Gründe dazu gleich bei uns in den Nachrichten um 12:30.

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1: Ich bin Roland Stingel. Bei den Augsburger Sommernächten, die morgen beginnen, wird erstmals das Rathaus selbst zum Behandlungsplatz. Im unteren Fleetz im Herzen der Stadt werden künftig Patienten versorgt. Zugang ist über den Seiteneingang am Fischmarkt. Neben dem neuen Standort im Rathaus gibt es weiterhin eine Sanitätsstation im Innenhof der Ulrichsschule sowie zahlreiche mobile Einsatzkräfte und Fußstreifen in der gesamten Festzone. Insgesamt sind täglich rund 100 ehrenamtliche Helferinnen und Helfer von BRK, DLRG, Johannitern und Maltesern im Einsatz. Im vergangenen Jahr wurden bei den Sommernächten rund 100 Patienten versorgt. Die Einsatzkräfte rennen auch dieses Mal mit einem gut vorbereiteten, aber möglichst ruhigen Verlauf. Immer mehr Betriebe verlegen ihre Arbeiten aufgrund der extremen Hitze in die frühen Morgenstunden. Die Mülltonnen werden im Landkreis Augsburg in dieser Woche bereits um 5 Uhr morgens geleert und auch Bauarbeiten starten teilweise schon früher. Laut Arbeitsschutz gibt es in Deutschland für Arbeitnehmer keinen Anspruch auf hitzefrei, doch ab 30 Grad Außentemperatur ist der Arbeitgeber verpflichtet, Maßnahmen zur Entlastung der Angestellten zu treffen. Beispiele wären der Einsatz von Ventilatoren oder kühle Getränke anzubieten. Die Temperatur am Arbeitsplatz sollte 26 Grad nicht überschreiten. An der Augsburger Kahnfahrt ist der zweite Rettungsweg fertiggestellt worden. Damit ist das beliebte Ausflugsziel ab sofort wieder für bis zu 160 Besucher nutzbar. Die zwingend erforderliche Sicherheitsmaßnahme umfasst eine neue Fluchttür sowie einen zweiten Rettungsweg. Bereits im Februar war dafür ein Durchbruch durch die historische Stadtmauer erfolgt. Verzögert wurde der Abschluss zuletzt durch ein fehlendes Ersatzteil für die Fluchttür. Mit der Fertigstellung sind nun die Voraussetzungen für eine erweiterte Nutzung und die weitere Entwicklung des Areals geschaffen. Schon seit Tagen ist es in Augsburg in der Region sehr heiß. Die Temperaturen steigen auf über 30 Grad, das auch in den nächsten Tagen. In einigen Städten wird deshalb bereits zum Wassersparen aufgerufen. In Augsburg ist das derzeit nicht der Fall. Laut den Stadtwerken verfügt die Stadt über einen sehr starken Grundwasserstrom, gespeist durch den Lech und das Voralpenland. Grundsätzlich sei die Wasserversorgung in Augsburg gesichert. Trotzdem wird ein sorgsamer Umgang mit Trinkwasser empfohlen. In München und Würzburg bitten die Trinkwasserversorger zum Beispiel darum, Pools vorerst nicht zu befüllen und beim Gießen möglichst Regenwasser zu verwenden. Länger arbeiten, kein vorzeitiger Ruhestand mit 63, höhere Belastungen für junge Menschen und mehr Einzahlung. Das sind zentrale Punkte des Reformpakets, das die Reformkommission des Bundes vorgestellt hat. Viele dieser Punkte hat so auch schon die Expertenkommission der Deutschen Bischofskonferenz im Winter vorgeschlagen. Weihbischof Anton Losinger, der diese Kommission geleitet hat, bewertet den Reformvorschlag der Bundesrentenkommission daher positiv.
2: Das Stichwort Zusammenhalt war ganz entscheidend. Deswegen lautet auch der Titel unseres Papiers: Wir wollen einen Ausgleich und ein solidarisches Miteinander in der Rentensicherung bekommen, wo alle am gleichen Strick ziehen.
1: Nun gelte es, die anstehende politische und gesellschaftliche Debatte zu den Reformvorschlägen konstruktiv zu führen, so die Deutsche Bischofskonferenz. Wir müssen einander zuhören und das Vertrauen in die Demokratie stärken. Die Kirche werde sich daran aufmerksam beteiligen. Und noch eine Meldung in eigener Sache. Wir möchten uns bei allen Hörerinnen und Hörern bedanken, die Radio Augsburg einschalten. Laut der aktuellen Funkanalyse Bayern, die heute veröffentlicht wurde, hören 38.000 Menschen regelmäßig Radio Augsburg. Das sind mehr als doppelt so viele wie noch vor einem Jahr. 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Es geht mit richtig viel Sonnenschein in Richtung Feierabend. Heute Nacht sinken die Werte dann auf etwa 17 Grad. Morgen am Donnerstag, auch da scheint verbreitet die Sonne. Es wird heiß, die Temperaturen 33 Grad. Am Freitag und auch am Samstag sieht es genauso aus.
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3: Geblitzt wird gerade in Kissing in der Ottmaringer Straße und in Gersthofen in der Schubertstraße. Fehlt noch was? Staus und Blitzer könnt ihr uns gerne per WhatsApp zuschicken an die 0821 50 242 26. Alle Blitzer findet ihr auf radioaugsburg.de.
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0: So klingt dieser Mittwoch heute. Ihr hört Radio Augsburg. Einen schönen Nachmittag.
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0: Im Landkreis Augsburg sind die Gewinnerinnen und Gewinner des Jugendkulturpreises 2026 ausgezeichnet worden. Unter dem Motto, du bist anders? Ich auch, setzen sich junge Menschen kreativ mit Vielfalt, Individualität und gesellschaftlichem Miteinander auseinander. Die Preisverleihung, die fand im Landratsamt Augsburg statt. Insgesamt wurden 19 Beiträge von mehr als 200 Kindern und Jugendlichen eingereicht. Und da waren Gemälde dabei, Hörspiele bis hin zu Skulpturen und Gemeinschaftsprojekte. Den ersten Platz erhielten Nikolas und Filian Lessner aus Mickhausen sowie Sebastian Marke aus Meitingen. Platz 2 ging an die Brunnenschule Königsbrunn. Den dritten Platz belegten Eileen Kaya und Josephine Kunz aus Meitingen. Ihnen allen herzlichen Glückwunsch!

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1: Ich bin Roland Stingel. Immer mehr Betriebe verlegen ihre Arbeit aufgrund der extremen Hitze in die frühen Morgenstunden. Die Mülltonnen werden im Landkreis Augsburg in dieser Woche bereits um 5 Uhr morgens geleert. Auch Bauarbeiten starten teilweise schon früher. An der Augsburger Kahnfahrt ist der zweite Rettungsweg fertiggestellt worden. Damit ist das beliebte Ausflugsziel ab sofort wieder für bis zu 160 Besucher nutzbar. Die zwingend erforderliche Sicherheitsmaßnahme umfasst eine neue Fluchttür sowie einen zweiten Rettungsweg. Und damit zu weiteren Meldungen aus Bayern, Deutschland und der Welt.
2: Ich bin Stefan Schütz. Orte mit schlechten Handynetzen soll es möglichst nicht mehr geben. Über eine App sollen Nutzer Funklöcher melden. Aufgerufen haben dazu Digitalministerium und Bundesnetzagentur. Tanja Wagner berichtet.
3: Über die App Mobilfunkcheck sollen wir diese Woche melden, wo die Funklöcher sind. Das hilft den Anbietern und der Bundesnetzagentur einzustufen, wie die Situation vor Ort ist und sorgt am Ende dafür, dass die Netzabdeckung in Summe besser wird. Bundesdigitalminister Wildberger spricht vom großen Netztest.
2: Die Reiselust ist ungebrochen. Fast 2 von 3 Bundesbürgerinnen und Bürger planen in diesem Jahr einen Sommerurlaub. Das halte das Institut für Tourismusforschung mit. Gut 60% beabsichtigen, demnach in den kommenden 3 Monaten mindestens eine Urlaubsreise zu unternehmen. Der Anteil derer, die Urlaub in Deutschland machen oder im Ausland, ist fast gleich groß. Die Menschen in Bayern können sich für ihr Geld so viel kaufen wie noch nie seit der Wiedervereinigung. Laut dem Landesamt für Statistik lag das verfügbare Einkommen 2024 inflationsbereinigt rund 20% höher als Anfang der 90er. Grund dafür sind vor allem die gestiegenen Löhne. Mit durchschnittlich gut 33.000 Euro verfügbarem Einkommen pro Einwohner liegt Bayern bundesweit weiter an der Spitze. Wegen Sabotageverdachts hat die Bundesanwaltschaft Räume in Frankfurt und Berlin durchsuchen lassen. Ein 51-Jähriger steht im Verdacht, dass er die deutsche Gasversorgung stören wollte. Es geht dabei um eine ehemalige Tochter des russischen Energiekonzerns Gazprom. Die Firma sollte verkauft werden, wohl mit dem Ziel, Gasspeicher außer Betrieb zu nehmen. Das verhinderte das Bundeswirtschaftsministerium. Bei der Fußball-WM werden Kritiker der Regeln des Mammutturniers heute genau hinsehen. Es spielen die Nationalmannschaften der Schweiz und Kanada gegeneinander und beide würden bei einem Unentschieden ins 16. Finale einziehen. Die Trainer haben solche Gedankenspiele bestritten. Parallel spielen ab 21 Uhr Bosnien-Herzegowina und Katar gegeneinander.
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1: Es geht mit richtig viel Sonnenschein in Richtung Feierabend. Heute Nacht sinken die Werte dann auf etwa 17 Grad. Morgen am Donnerstag, auch da scheint verbreitet die Sonne. Es wird heiß, die Temperaturen 33 Grad. Am Freitag und auch am Samstag sieht es genauso aus.
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4: Geblitzt wird gerade in Gersthofen in der Schubertstraße und in Kissing in der Ottmaringer Straße. Fehlt noch was? Staus und Blitzer könnt ihr uns gerne per WhatsApp zuschicken an die 0821 50 242 26. Alle Blitzer findet ihr auf radioaugsburg.de.
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1: Einen schönen guten Abend und herzlich willkommen zu unserer Reihe Stadt der Retter. Heute sind wir mit Beamten unterwegs, mit denen wir eigentlich jetzt nicht unbedingt immer was zu tun haben wollen, aber in fast allen Fällen sind sie da, um uns zu helfen. Wir sind bei der Polizei, genauer gesagt sind wir bei der Polizeiinspektion Augsburg Süd. Wir werden viel über die Arbeit der Polizei erfahren und werden mit auf Streife gehen. Ich bin Roland Stingel.
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0: Ihr hört Radio Augsburg heute am Mittwochabend. Schön, dass ihr da seid.
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0: Die Polizei, dein Freund und Helfer. Und eines vorweg, die Polizei ist nicht nur da, um Strafzettel zu verteilen und um Autofahrer zu kontrollieren. Die Polizei macht noch viel, viel mehr. Wir haben uns dazu mit Polizeioberkommissar Timo Küfner vom Polizeipräsidium Schwaben-Nord unterhalten.
3: Polizeiarbeit besteht natürlich zum einen aus den repressiven Aufgaben, aber natürlich auch aus den präventiven Aufgaben. Auf der einen Seite die repressiven Aufgaben, das heißt, wenn draußen eine Ordnungswidrigkeit oder eine Straftat stattfindet, dann sind wir natürlich für die Ermittlungen und die Aufklärung primär zuständig. Das ist unsere Aufgabe. Aber auf der anderen Seite sind wir natürlich auch im Thema Prävention unterwegs. Das heißt, wir wollen ja möglichst verhindern, dass diese Straftaten überhaupt erst begangen werden. Dementsprechend ist auch das Thema Prävention ein sehr wichtiges und auch ein gesamtpolizeiliches Thema, was wir stark verfolgen.
0: Das heißt, Sie leisten auch sehr viel Aufklärungsarbeit.
3: Ja, korrekt, genau. Also in jedem Präsidium gibt es eigentlich speziell geschulte Beamte oder auch in jedem Bereich, die eben primär dann für die Präventionsarbeit zuständig sind. Und da kommt es natürlich dann immer auf die einzelnen Deliktsfelder an. Wer ist da überwiegend Opfer, dass man da zum Beispiel schaut, dann aktiv gegen diese Phänomene vorzugehen. Ein Beispiel wäre jetzt im Präsidium Schwaben-Nord, haben wir die Kampagne nicht mit meiner Oma gestartet. Da geht es eben dann primär um das Thema Trickbetrug, Telefonbetrug, wo die Täter sich eben im Moment eines Schocksanrufs quasi deren Geld der Opfer bedienen wollen.
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0: Wir sind heute bei der Polizei zu Gast und dürfen auch mal mit auf Streife gehen. Das heißt, ich sitze wie ein Praktikant hinten im Polizeiwagen und darf das Ganze mal ein bisschen beobachten, was denn zum Beispiel passiert, wenn ein Notruf eingeht. Und die beiden Beamten sind Polizeiobermeisterin Cindy Kremmer und Polizeihauptmeister Alexander Albrecht. Und die beiden erzählen uns gleich mal, wie so ein Tag für sie denn beginnt.
3: Also grundsätzlich kommen wir erstmal an, dann ziehen wir natürlich die Uniform an, legen unsere Waffengürtel an, schauen, dass die ganzen Einsatzmittel funktionieren und dann übernehmen wir eigentlich gleich das Auto und dann warten wir ab, ob ein Einsatz kommt und wenn nicht, dann fahren wir so raus, dass wir unser Dienstgebiet bestreifen können.
0: Das heißt, wenn kein Einsatz da ist, nach was schauen Sie dann?
4: Also wir sind auch so ein bisschen eingeteilt, wir haben ein relativ großes Dienstgebiet. Wir bestreifen da ein bisschen so unseren Teil, dass man halt auch gesehen wird, sage ich mal, und ob uns irgendwelche verdächtigen Sachen auffallen, wo man was machen könnte. Und wenn es tatsächlich nichts gibt, fahren wir rum und werden halt einfach gesehen oder sind dann schneller da, wenn es irgendwelche Probleme gibt.
0: Wie sieht das zu unserem Nachmittag heute aus? Was machen wir heute?
4: Wir werden eben jetzt genau das übernehmen. Wir werden ein bisschen auf Streife fahren. Mal schauen, was anfällt. Kleinere Einsätze werden wir übernehmen. Wir werden uns jetzt nicht unbedingt aufdrängen, große, relevante Sachen zu machen. Deswegen im besten Fall fällt ein bisschen was an. Ansonsten fahren wir rum, werden vielleicht mal eine Verkehrskontrolle machen und einfach so den Alltag zeigen.
0: Okay, dann würde ich sagen, los geht's.
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0: Da wir jetzt noch keinen Einsatz hatten, bei dem wir Blaulicht und Sirene gebraucht haben, wollte ich dann noch mal wissen, wie sich das denn so anhört und wie die Sirene dann eingeschaltet wird. Und damit wir hier niemanden unnötig erschrecken, sind wir dazu mal in den Siebentischwald gefahren. Wenn wir jetzt mal einen größeren Einsatz haben, bei dem wir jetzt Blaulicht brauchen und die Sirene, wie läuft das jetzt ab?
4: Also die Grundlage haben Sie ja schon genannt. Wir kriegen irgendeinen Einsatz, wo erfordert, dass wir möglichst schnell an dem Ort sein müssen, weil es halt um irgendeine potenzielle Gefahr geht, die relativ erheblich ist. Da schalten wir eben das Blaulicht ein und das Horn. Das sind zwei verschiedene Dinge. Also wir können das Blaulicht alleine anschalten und das Horn zuschalten. Im Normalfall wird aber hauptsächlich die Blaulichtfahrten werden eben mit beiden sein, dass die Leute Platz machen. Und das muss natürlich auch entsprechend laut sein, dass die Leute das auch weit hören können. Da haben wir hier diese Tastatur, kann natürlich im Radio, kann es keiner sehen, aber da können wir mit einem Knopf schalten einfach Blaulicht und Horn an. Das werde ich jetzt mal machen. Ich kann so mit Fenster können wir aufmachen, das wird schon deutlich lauter. Also ich glaube, da kommt ein ganz guter Eindruck, wie laut es ist. Ich sag mal, es funktioniert natürlich, wie es soll, aber wenn die Leute laut Musik hören, wenn die Fenster zu haben oder was auch immer machen, es wird oft auch nicht bemerkt, das Horn. Auch jetzt Bundesstraße, Autobahn, wenn man höhere Geschwindigkeiten hört, das ist unmöglich zu hören. Wenn vor einem jemand mit 150 fährt, man kommt hinten mit Horn an, kann man sich darauf verlassen, das wird vielleicht gesehen, aber dass es gehört wird, das funktioniert einfach nicht. Aber man kann die natürlich nicht unendlich laut machen, sonst würden die Leute in der Stadt durchdrehen, wenn immer Blaulichtfahrten wären. Also es ist immer so ein bisschen Kompromiss, wie laut dieses Horn ist. Es gibt immer auch mal wieder Diskussionen. Aber in unseren Einsätzen merkt man es, dass es manchmal nicht ausreichend ist. Aber wir erkennen natürlich auch die Probleme, dass es auch nicht unendlich laut sein kann, ohne dass das dann wieder ein neues Problem für die Bevölkerung oder ein neues Problem entsteht. Deswegen ist es halt so, wie es ist. Es funktioniert, aber man gewinnt auch Erfahrung drin, wie die Leute so ein bisschen reagieren. Und man bemerkt es auch ganz gut, wer bemerkt uns jetzt als Einsatzfahrzeug oder nicht und dann muss man halt entsprechend die Fahrt anpassen. So kann man das eigentlich ganz gut meistern. Dann ist ein bisschen Erfahrungssache, weil das natürlich ein anderes Autofahren ist, als wie jetzt jemand in der Fahrschule fahren würde.
0: Und wenn die Beamten der Polizei mal nicht auf Streife unterwegs sind, dann heißt das nicht, dass sie sich ausruhen. Auf der Dienststelle wartet jede Menge Arbeit zur Polizeiobermeisterin Cindy Kremmer.
3: Also entweder nehmen wir Wachfälle auf, da kommen die Leute auf die Dienststelle und möchten Straftaten anzeigen oder möchten auch einfach nur eine Beratung haben. Und dann entweder nimmt man sich dann der Sache an und redet mit den Leuten, nimmt die Anzeigen auf oder man muss die eigene Sachbearbeitung machen. Also sei es jetzt, man muss weiterhin die Beschuldigten oder Geschädigten vernehmen, die Zeugen, oder man muss halt die Berichte schreiben. Da geht auch ein Großteil von der Zeit einfach auf das Schreiben drauf.
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1: Es geht mit richtig viel Sonnenschein in Richtung Feierabend. Heute Nacht sinken die Werte dann auf etwa 17 Grad. Morgen am Donnerstag, auch da scheint verbreitet die Sonne. Es wird heiß, die Temperaturen 33 Grad. Am Freitag und auch am Samstag sieht es genauso aus.
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2: Geblitzt wird gerade in Gersthofen in der Schubertstraße und in Kissing in der Ottmaringer Straße. Fehlt noch was? Staus und Blitzer könnt ihr uns gerne per WhatsApp zuschicken an die 0821 50 242 26. Alle Blitzer findet ihr auf radioaugsburg.de.
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1: Und wir sind heute mit der Polizeiinspektion Augsburg Süd unterwegs und gleich gibt's auch noch den ein oder anderen Einsatz. Ich bin Roland Stingel, schönen Mittwochabend.

0: Radio Augsburg heute am Mittwoch. Schönen Abend euch.
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0: Und jetzt wird's Zeit für einen kleinen Einsatz.
3: Wir führen jetzt eine allgemeine Verkehrskontrolle durch, hat jetzt keinen bestimmten Grund, sondern wir halten das Fahrzeug an und schauen, ob er die ganzen Dokumente mitführt, die er dabei haben muss und ob das Fahrzeug soweit verkehrssicher ist, dass er keine Drogen konsumiert hat, nicht alkoholisiert ist, und deswegen schauen wir einfach mal.
0: Verhält sich der Autofahrer denn jetzt schon mal richtig?
3: Der macht alles soweit richtig. Der fährt zu einer geeigneten Örtlichkeit, wo wir die Kontrolle durchführen können, und hat uns auch gleich sofort wahrgenommen. Also bisher läuft alles gut.
4: Genau, also von Ihnen genau brauche ich nur Führerschein und einen Fahrzeugschein. Und er sucht jetzt, was so zu sehen ist, ist, die Kollegin steht auf der anderen Seite und guckt, was so im Fahrzeug währenddessen passiert, was er macht, wo die Hände hingehen. Oftmals ist der Fahrzeugschein im Handschuhfach, deswegen guckt man dann, ist was Gefährliches im Handschuhfach oder nicht.
5: Entschuldigung.
4: Ich gehe schon, kein Problem.
5: Und der Fahrzeugschein.
4: Genau, das ist der Klassiker im Handschuhfach, deswegen steht da die Kollegin drüben und überprüft halt, was so passiert. Und das ist praktisch, die Kollegin ist zu meiner Sicherheit da, um zu schauen, deswegen ist der auch immer auf der anderen Seite. Den nehme ich, Dankeschön. Ich nehme den Fahrzeugschein bloß raus, gell?
5: Soll ich rauskommen?
4: Ja, nee, bleiben Sie noch sitzen, bitte. Das bekommen Sie wieder, das brauche ich nicht. Darf ich fragen, wo Sie gerade herkommen?
5: Von der B17.
4: Von der B17?
5: Ich war kurz, ich wollte eigentlich zu Aldi, bin aber, bin ich vorher rein, dann habe ich umgedreht, dann wollte ich jetzt zu Aldi und dann wollte ich mir eigentlich was zu essen holen.
4: Okay.
5: Weil ich komme gerade von der Physiotherapie,
4: ja.
5: Ferse.
4: Dann brauche ich von Ihnen noch Verbandskastenwarndreck, wenn Sie dabei haben. Genau, ist in Ordnung, ist da, das reicht mir. Dann nehmen Sie kurz Platz. Ich bringe Ihnen die Dokumente gleich. Sie dürfen mir folgen, weil wir noch überprüfen, die Personalien, ob die Person zur Fahndung ausgeschrieben ist, ob ein Haftbefehl besteht oder ähnliches. Und ansonsten absolut unauffällig, der wird wieder fahren dürfen. Man kann es leider nicht sehen, deswegen versuche ich es ein bisschen zu umschreiben. Man führt ein bisschen so ein Gespräch, das wahrscheinlich relativ bedeutungslos wirkt, wo wir halt Erfahrungen gewinnen wollen. Wie gibt er sich so, wie verhält er sich, ob er eventuell nicht fahrtüchtig ist oder so. Deswegen kommt oft dieser etwas befremdlich wirkende Smalltalk. Und auch ein Gespräch am Kofferraum wegen Verbandskastenwarndreieck kann man halt sehen, wie die Leute sich bewegen beim Aussteigen. War völlig unauffällig und absolut glaubwürdig, was er erzählt hat. Wahrscheinlich war er jetzt auch ein bisschen nervös, dass Radio da ist, deswegen hat er ein bisschen mehr erzählt. Aber das macht es halt sehr deutlich.
0: Jetzt werden die Daten kontrolliert, das heißt, Sie rufen jetzt bei der Zentrale an?
4: In dem Fall mache ich sogar am Handy, weil es nur für einen Fahndungsbestand ist und nicht davon ausgeht, dass was rauskommt, dass wir es detailliert brauchen in der Kurzform. Können wir das auch am Handy überprüfen. Das ist in dem Fall schneller.
0: Das machen wir jetzt einfach mal. Ihr habt eine eigene App dafür.
3: Genau, wir haben eine eigene App. Es funktioniert leider nicht immer so, wie es soll. Aber grundsätzlich können wir den Ausweis einlesen und dann kriegen wir die Daten raus.
4: Ja, besteht kein Haftbefehl. Deswegen gibt es für uns keinen Grund, den nicht fahren zu lassen.
5: Polizeikontrollen kommen immer wieder vor. Also ist genau wie in der Straßenbahn. Da kommt auch ab und zu der Kontrolleur.
0: Und wie fanden Sie zwei Beamten jetzt?
5: Nett. Sehr nett, sehr nett.
6: Dann gute Fahrt. Dankeschön.
5: Dann sage ich vielen Dank. Okay. Einen schönen Tag noch weiterhin.
0: Okay. So läuft also eine Fahrzeugkontrolle bei der Polizei ab. Als wir auf dem Weg zurück zur Polizeiinspektion waren, kam dann sogar noch ein Einsatz rein. Es handelte sich dabei um eine Fahrerflucht.
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0: Am Einsatzort angekommen hat uns schon die Zeugin erwartet.
4: Genau, also die Kollegin hat die Zeugin, die den Unfall oder die Unfallflucht beobachtet hat, befragt eben die Zeugin, die erklärt uns gerade, wie der Unfall verlaufen ist. Also kann der Zuhörer jetzt nicht sehen, aber die Kollegin spricht gerade mit der Zeugin. Die zeigt, wo die Schäden sind und wird wahrscheinlich auch was zum Verursacherfahrzeug sagen können. Und dann schauen wir, ob die Informationen ausreichen, dass wir weiter ermitteln können, auf den Verursacher kommen. Und zeitgleich werde ich jetzt dann schauen, den Unfallgeschädigten, ob ich den ermitteln kann anhand vom Kennzeichen, ob wir den vielleicht sogar telefonisch erreichen können, dass der uns sagen kann, ob ein Schaden neu oder eventuell alt ist.
0: Jetzt sehen wir, dass da Zettel drinstecken. Was sind das für Zettel?
4: Genau, das hat die Zeugin noch erwähnt, dass der Unfallverursacher einen Zettel hinterlassen hat. Die werden wir uns jetzt genauer anschauen, weil genau genommen reicht es nicht aus. Also Zettel schreiben ist natürlich eine sehr gute Sache. Man muss aber trotzdem, wenn man 20 Minuten gewartet hat, zusätzlich die Polizei verständigen, dass es nicht passiert. Deswegen werden wir auch schauen, was da draufsteht, ob die Informationen hilfreich sind. Wird uns natürlich die Ermittlungsarbeit extrem vereinfachen, wenn natürlich alle Daten draufstehen, die wir finden. Ein Strafverfahren werden wir trotzdem einleiten müssen wegen unerlaubten Entfernen vom Unfallort. Aber wenn der Staatsanwalt darüber entscheiden wird, wie das Strafmaß ausfallen soll, wird sowas natürlich definitiv berücksichtigt, wenn er natürlich seine Personalien hinterlassen hat. Weil dann möchte er ja, dass der Unfall ihm zugeordnet werden kann und flieht nicht, um irgendwelchen zivilrechtlichen Forderungen zu entgehen. Wenn das für das Strafverfahren sehr relevant ist, die Zeugenvernehmung, was hier sehr gut sein könnte, wird vermutlich auch eine schriftliche Vernehmung notwendig sein. Dann bekommt sie möglicherweise noch einen Termin auf der Dienststelle und dann wird nochmal in Ruhe eine Vernehmung am PC durchgeführt, wo man detaillierter befragen kann.
0: Jetzt wollen wir natürlich auch wissen, was die Zeugin gesagt hat.
3: Sie hat mir kurz erzählt, wie es zu dem Unfall kam und hat tatsächlich auch mit dem Unfallverursacher selber geredet. Von dem her, sie zeigt mir noch gleich ein Foto von dem Fahrzeug, was sie gemacht hat. Das heißt, da haben wir auf jeden Fall das Kennzeichen und durch das Kennzeichen können wir dann den Unfallverursacher auf jeden Fall ermitteln.
7: Was ist überhaupt passiert?
3: Der Herr ist mit einem Fahrzeug, mit einem Postfahrzeug die Straße entlang gefahren. Nachdem die Straße recht eng ist, ist er an einem parkenden Auto nicht vorbeigekommen und hat das dann eben touchiert. Und jetzt ist ein Schaden da.
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0: Das ist Radio Augsburg heute am Mittwoch.
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0: Und jetzt die Frage an die Beamten.
3: War das jetzt ein normaler Nachmittag oder ein ruhiger Nachmittag?
4: Also ich würde sagen, es war ein bisschen ruhiger. Die zwei Sachen, wo wir auch ein bisschen aufgezeichnet haben, waren sehr bezeichnend. Eine normale Verkehrskontrolle und ein Unfall bzw. eine Unfallflucht ist so üblich für eine Spätschicht, dass es immer ist. Vielleicht ein bisschen weniger als sonst, aber eigentlich ein ganz gutes Beispiel, wie so eine normale Spätschicht verlaufen kann.
5: Also wir machen ab und zu mal allgemeine Verkehrskontrollen und ansonsten Verkehrsunfälle passieren jeden Tag und deswegen nehmen wir die auch natürlich auf.
3: Aber die Arbeit ist für euch noch nicht vorbei. Ihr habt jetzt noch einiges zum Tun. Was kommt als nächstes auf euch zu?
5: Genau, wir müssen ja erstmal die Unfälle erfassen bzw. den einen Unfall. Da müssen wir einfach Personalien aufnehmen und dann natürlich ermitteln, wer der Unfallverursacher ist, dann Kontakt mit demjenigen aufnehmen und dann schlussendlich die Anzeige rausschreiben und es geht an die Staatsanwaltschaft.
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1: Wir waren mit der Streife unterwegs und sind wieder sicher bei der Polizeiinspektion angekommen. Aber was passiert eigentlich genau, wenn ich den Notruf anrufe? Oberkommissar Timo Küfner vom Polizeipräsidium Schwaben-Nord.
2: Also in jedem Polizeipräsidium gibt es grundsätzlich mal eine Einsatzzentrale. Dort kommen die eingehenden Notrufe quasi erstmal an. Das ist auch automatisch geregelt, je nachdem, in welchem Masten quasi das Handy eingewählt ist, kommt man automatisch bei der richtigen Einsatzzentrale raus. Den Einsatz oder der Notrufer fragt dann die wichtigsten Informationen anhand der W-Fragen ab und erstellt dann quasi einen Einsatz, der dann intern weitergegeben wird, erstmal an den Funker. Und der Funker nimmt dann eben eigenständig Kontakt auf mit der richtigen Streife, je nachdem, wo das Ganze stattfindet. Das Präsidium ist ja in verschiedenste Dienstbereiche gegliedert. Das heißt, wir haben verschiedenste Schutzpolizeidienststellen in unserem Bereich, die natürlich alle ihre örtliche Zuständigkeit haben. Da wird dann automatisch quasi geprüft, welche Dienststelle ist nun zuständig. Und dementsprechend wird die Streife dann über Funk verständigt.
1: Und?
2: Mein Wunsch, den ich gerne noch transportieren würde, oder meine Botschaft, ist ja erstmal lieber einmal zu viel als zu wenig die Polizei rufen. Und aber auch, was mir ganz persönlich ein Anliegen ist, Thema Gewalt gegen Polizeibeamte, dass man einfach auch mal dran denkt, wir alle Polizisten sind einfach auch Menschen und auch mal den Mensch hinter der Uniform sieht.
1: Und damit sind wir schon wieder am Ende unserer heutigen Folge Stadt der Retter. Ich bin Roland Stingel und wünsche euch noch einen schönen Abend.
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1: Ich bin Florian Klaus. In mehreren Ländern wird über Social-Media-Verbote für Kinder und Jugendliche diskutiert. Australien hat so etwas sogar schon. In Deutschland will Familienministerin Prien einen weniger strikten Weg gehen. Sie will eine Altersgrenze für unter 13-Jährige mit Ausnahmen für nachweislich kindgerechte Angebote. Prien will dafür im besten Fall eine europäische Regelung. Nach dem bundesweiten Ausfall des Zugverkehrs gestern hat die Aufarbeitung begonnen. Beim Tausch einer technischen Komponente im digitalen Funksystem sei ein Problem aufgetreten, heißt es von der Bahn. Thomas Thunfeld berichtet.
2: Das Verständnis für die Probleme mit der technischen Komponente hält sich in Grenzen. Wenn es an Hardware oder einem Update-Problem eines Servers gelegen habe, müsse die Bahn dafür sorgen, dass sich sowas nicht wiederholt, so die klare Erwartung von Bundesverkehrsminister Schnieder. Die Probleme zeigen, dass die Systeme der Bahn dringend modernisiert werden müssen, sagt der Vorsitzende des Verkehrsausschusses im Bundestag, Al-Wazir.
1: Bayern werden bis 2035 rund 290.000 Arbeitskräfte fehlen. Davon geht die Vereinigung der Bayerischen Wirtschaft aus. Der Mangel trifft vor allem den Norden und Nordosten des Freistaats. Besonders gesucht sein werden Fahrer, Reinigungskräfte und Fachleute für Gebäudetechnik. Auf der anderen Seite rechnen die Forscher mit einem Überangebot, zum Beispiel in Marketing-, Medien- und naturwissenschaftlichen Berufen. Deutschland kauft keine neuen Fregatten vom Typ F-126. Verteidigungsminister Pistorius hat das milliardenschwere Rüstungsprojekt gestoppt. Der Grund: ein beauftragtes niederländisches Unternehmen kann Zeit- und Kostenvorgaben nicht einhalten. Insgesamt sollten 6 Fregatten gebaut werden für rund 10 Milliarden Euro. Die bisher entstandenen Kosten von rund 2,3 Milliarden Euro müssen wohl größtenteils abgeschrieben werden.
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1: Bis in die Nacht bleibt der Himmel großteils klar. Die Temperaturen sinken dann auf 21 bis 13 Grad. Von morgen bis Sonntag bleibt es weiterhin sonnig und ungewöhnlich heiß. Entlang des Mains klettern die Temperaturen auf bis zu 40 Grad. Am Wochenende wird es zunehmend gewitterig, vor allem am Sonntag.
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3: Geblitzt wird gerade in Gersthofen in der Schubertstraße und in Königsbrunn in der Egerländerstraße. Fehlt noch was? Staus und Blitzer könnt ihr uns gerne per WhatsApp zuschicken an die 0821 50 242 26. Alle Blitzer findet ihr auf radioaugsburg.de.
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1: Bis in die Nacht bleibt der Himmel großteils klar. Die Temperaturen sinken dann auf 21 bis 13 Grad. Von morgen bis Sonntag bleibt es weiterhin sonnig und ungewöhnlich heiß. Entlang des Mains klettern die Temperaturen auf bis zu 40 Grad. Am Wochenende wird es zunehmend gewitterig, vor allem am Sonntag.
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2: Geblitzt wird gerade in Gersthofen in der Schubertstraße und in Königsbrunn in der Egerländerstraße. Fehlt noch was? Staus und Blitzer könnt ihr uns gerne per WhatsApp zuschicken an die 0821 50 242 26. Alle Blitzer findet ihr auf radioaugsburg.de.
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1: Ich bin Florian Klaus. Die Bundesanwaltschaft ermittelt gegen einen Russen wegen möglicher Sabotageversuche an der Gasversorgung in Deutschland. In Berlin und Frankfurt am Main hat es Durchsuchungen gegeben. Es geht um eine ehemalige Tochterfirma des staatlichen russischen Energiekonzerns Gazprom. Tanja Wagner berichtet.
2: Es geht um einen Zeitraum zu Beginn des Ukraine-Kriegs. Damals wollte ein angeblich neuer Eigentümer die Gazprom Germania aus dem Nichts heraus liquidieren, hieß es von der Bundesanwaltschaft. Das hätte die Gasversorgung in Deutschland in einer ohnehin kritischen Phase weiter erschweren können. Das Bundeswirtschaftsministerium bekam Wind von der geplanten Aktion und verhinderte sie.
1: Extreme Hitze ist aus Sicht der Weltgesundheitsorganisation eine der gefährlichsten Folgen des Klimawandels. Rund 500.000 Menschen sterben laut WHO-Chef Tedros weltweit jährlich an Hitzefolgen. Viele der Todesfälle seien aber vermeidbar. Besonders Risikogruppen sollten geschützt werden, so die WHO. Dazu gehören nicht nur Alte, Kranke, Schwangere und Kinder, sondern auch Arbeiter und sozial benachteiligte Menschen. Rund 2 Stunden lang standen gestern am späten Abend die Züge in Deutschland still. Von der Bahn heißt es inzwischen, dass bei planmäßigen Wartungsarbeiten wohl ein technischer Fehler aufgetreten sein soll. Bundesweit war der digitale Bahnfunk gestört. Das hat nicht nur den Fahrgästen einigen Ärger bereitet. Güterzüge fahren vor allem nachts und waren darum besonders stark betroffen. Die Lage sei extrem angespannt, hieß es von einem Branchenverband. Wenn sich Kanada und die Schweiz heute bei der Fußball-WM unentschieden trennen, sind beide sicher weiter. Sie stehen in Gruppe B gerade beide bei 4 Punkten. Die Trainer haben aber vor dem Spiel beide klargemacht, der Gruppensieg soll her. Bei einem Remis läge Kanada vorne. Um 21 Uhr geht es los. Gleichzeitig spielt Bosnien-Herzegowina gegen Katar.
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1: Bis in die Nacht bleibt der Himmel großteils klar. Die Temperaturen sinken dann auf 21 bis 13 Grad. Von morgen bis Sonntag bleibt es weiterhin sonnig und ungewöhnlich heiß. Entlang des Mains klettern die Temperaturen auf bis zu 40 Grad. Am Wochenende wird es zunehmend gewitterig, vor allem am Sonntag.
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3: Geblitzt wird gerade in Gersthofen in der Schubertstraße und in Königsbrunn in der Egerländerstraße. Fehlt noch was? Staus und Blitzer könnt ihr uns gerne per WhatsApp zuschicken an die 0821 50 242 26. Alle Blitzer findet ihr auf radioaugsburg.de.
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2: Bis in die Nacht bleibt der Himmel großteils klar. Die Temperaturen sinken dann auf 21 bis 13 Grad. Von morgen bis Sonntag bleibt es weiterhin sonnig und ungewöhnlich heiß. Entlang des Mains klettern die Temperaturen auf bis zu 40 Grad. Am Wochenende wird es zunehmend gewitterig, vor allem am Sonntag.
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3: Geblitzt wird gerade in Gersthofen in der Schubertstraße und in Königsbrunn in der Egerländerstraße. Fehlt noch was? Staus und Blitzer könnt ihr uns gerne per WhatsApp zuschicken an die 0821 50 242 26. Alle Blitzer findet ihr auf radioaugsburg.de.
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1: Ich bin Florian Klaus. Deutschlands Handynetze sind besser geworden, teils ist die Verbindung aber immer noch ziemlich mies. Über eine App sollen Nutzer jetzt Funklöcher melden. Die Aktion geht vom Bundesdigitalministerium und der Bundesnetzagentur aus. Tanja Wagner berichtet.
2: Aktuell gibt es immer noch Orte in Deutschland, an denen keines der großen Handynetze von Telekom, Vodafone und O2 standardmäßig funktioniert. Das sind immer noch gut 786 Quadratkilometer. Über die App Mobilfunkcheck sollen wir diese Woche melden, wo die Funklöcher sind. Das hilft den Anbietern und der Bundesnetzagentur einzustufen, wie die Situation vor Ort ist und sorgt am Ende dafür, dass die Netzabdeckung in Summe besser wird.
1: Kein TikTok, Instagram oder Snapchat für unter 13-Jährige. Bundesfamilienministerin Prien will eine gesetzliche Altersgrenze für soziale Medien. Für Jugendliche soll es dann je nach Alter abgestufte Schutzkonzepte geben. Eine Expertenkommission hatte vorher Empfehlungen für den Jugendschutz ausgearbeitet. Zu denen gehört zum Beispiel auch, dass in Schulen die private Nutzung von Handys bis zur 7. Klasse verboten sein soll. Plötzlich herrscht in den Zügen in Deutschland Funkstille und darum dann auch Stillstand auf den Gleisen. Laut Bahn ist der Warnfunk gestern Abend ausgefallen, weil eine technische Komponente ausgetauscht wurde. Wie das genau zu der Störung geführt hat, die zeitweise den kompletten Zugverkehr lahmgelegt hat, wird analysiert. Viele Reisende saßen über mehrere Stunden fest. In diesen Minuten beginnen bei der Fußball-WM die ersten Spiele des dritten Spieltags. Kanada und die Schweiz liegen in Gruppe B beide bei 4 Punkten. Jetzt spielen sie um den Gruppensieg. Bei einem Unentschieden wären beide sicher weiter. Kanada würde dann auf Platz 1 bleiben. Im anderen Spiel der Gruppe treffen außerdem Bosnien-Herzegowina und Katar aufeinander.
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1: Klarer Himmel über Bayern. Die Temperaturen sinken in der Nacht auf 21 bis 13 Grad. Von morgen bis Sonntag bleibt es weiterhin sonnig und ungewöhnlich heiß. Entlang des Mains klettern die Temperaturen auf bis zu 40 Grad. Am Wochenende wird es zunehmend gewittrig, vor allem am Sonntag.
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3: Geblitzt wird gerade in Gersthofen in der Schubertstraße und in Königsbrunn in der Egerländerstraße. Fehlt noch was? Staus und Blitzer könnt ihr uns gerne per WhatsApp zuschicken an die 0821 50 242 26. Alle Blitzer findet ihr auf radioaugsburg.de.
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1: Klarer Himmel über Bayern. Die Temperaturen sinken in der Nacht auf 21 bis 13 Grad. Von morgen bis Sonntag bleibt es weiterhin sonnig und ungewöhnlich heiß. Entlang des Mains klettern die Temperaturen auf bis zu 40 Grad. Am Wochenende wird es zunehmend gewittrig, vor allem am Sonntag.
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2: Geblitzt wird gerade in Gersthofen in der Schubertstraße und in Königsbrunn in der Egerländerstraße. Fehlt noch was? Staus und Blitzer könnt ihr uns gerne per WhatsApp zuschicken an die 0821 50 242 26. Alle Blitzer findet ihr auf radioaugsburg.de.
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1: Ich bin Yves Simon. Wer noch keine 13 Jahre alt ist, soll draußen bleiben. Bundesfamilienministerin Prien will eine gesetzliche Altersgrenze für Social Media. Ausnahmen soll es aber geben, und zwar für nachweislich kindgerechte Angebote. Prien will das bevorzugt auf europäischer Ebene regeln. Falls das aber nicht klappt, dann bereitet sie nationale Regelungen vor. Eine Expertenkommission hatte an Vorschlägen gearbeitet, um den Jugendschutz im digitalen Raum zu verbessern. Nach dem bundesweiten Ausfall des Zugverkehrs gestern hat die Aufarbeitung begonnen. Beim Tausch einer technischen Komponente im digitalen Funksystem ist offensichtlich ein Problem aufgetreten, heißt es heute von der Bahn. Thomas Thonfeld berichtet für uns.
2: Das Verständnis für die Probleme mit der technischen Komponente hält sich in Grenzen. Wenn es an Hardware oder einem Update-Problem eines Servers gelegen habe, müsse die Bahn dafür sorgen, dass sich sowas nicht wiederholt, so die klare Erwartung von Bundesverkehrsminister Schnieder. Die Probleme zeigen, dass die Systeme der Bahn dringend modernisiert werden müssen, sagt der Vorsitzende des Verkehrsausschusses im Bundestag, Al-Wazir.
1: Die Funklöcher in Deutschland sollen kleiner werden. Dafür wollen das Bundesdigitalministerium und die Bundesnetzagentur herausfinden, wo die Not am größten ist. Und dabei setzen sie auf die Mithilfe der Menschen im Land. Über die App Mobilfunkcheck kann jede und jeder festhalten, wo das Netz schlecht ist oder gar nicht funktioniert. Die Aktion soll eine Woche dauern. Wegen Sabotageverdachts hat die Bundesanwaltschaft heute Räume in Frankfurt und auch in Berlin durchsuchen lassen. Ein 51-Jähriger steht im Verdacht, dass er die deutsche Gasversorgung stören wollte. Es geht dabei um eine ehemalige Tochter des russischen Energiekonzerns Gazprom. Die Firma sollte verkauft werden, wohl mit dem Ziel, Gasspeicher bei uns in Deutschland außer Betrieb zu nehmen. Das allerdings hat das Bundeswirtschaftsministerium verhindert.
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1: Heute Nacht sind nur wenige Wolken über dem Freistaat unterwegs. An vielen Stellen bleibt es auch sternenklar. Es geht runter auf 21 bis 13 Grad, also am besten nochmal ordentlich lüften. Denn morgen wird es wieder richtig, richtig heiß. Bis Sonntag bleibt es weiterhin so sonnig und heiß. Wir bekommen teilweise bis zu 40 Grad entlang des Mains, erwarten wir das. Am Wochenende wird es dann auch zunehmend gewitterig, vor allem dann am Sonntag.
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3: Geblitzt wird gerade in Königsbrunn in der Egerländer Straße und in Gersthofen in der Schubertstraße. Fehlt noch was? Staus und Blitzer könnt ihr uns gerne per WhatsApp zuschicken an die 0821 50 242 26. Alle Blitzer findet ihr auf radioaugsburg.de.
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1: Heute Nacht sind nur wenige Wolken über dem Freistaat unterwegs. An vielen Stellen bleibt es auch sternenklar. Es geht runter auf 21 bis 13 Grad, also am besten nochmal ordentlich lüften. Denn morgen wird es wieder richtig, richtig heiß. Bis Sonntag bleibt es weiterhin so sonnig und heiß. Wir bekommen teilweise bis zu 40 Grad. Entlang des Mains erwarten wir das. Am Wochenende wird es dann auch zunehmend gewitterig, vor allem dann am Sonntag.
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2: Geblitzt wird gerade in Königsbrunn in der Egerländer Straße und in Gersthofen in der Schubertstraße. Fehlt noch was? Staus und Blitzer könnt ihr uns gerne per WhatsApp zuschicken an die 0821 50 242 26. Alle Blitzer findet ihr auf radioaugsburg.de.
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1: Ich bin Yves Simon. In zwei Wochen findet in der türkischen Hauptstadt Ankara ein NATO-Gipfel statt und den bereiten die größeren europäischen Partner gerade zusammen in Berlin vor. Bundeskanzler Merz hat die Staats- und Regierungschefs von Frankreich, Großbritannien, Italien und Polen zu sich ins Kanzleramt eingeladen. Vor den Gesprächen, da hat Merz nochmal den Willen zur Stärkung der NATO bekräftigt.
2: Wir gehen diesen Weg gemeinsam. Ich sage mit Bedacht, nationale Alleingänge in unserer Verteidigungspolitik wären ein Irrweg. Wir wollen mehr Zusammenarbeit, transatlantisch und europäisch.
1: Ein klarer Wink aus Europa in Richtung USA und vor allem in Richtung Präsident Trump. Deutschland, Frankreich, Großbritannien, Italien und Polen nennen sich gemeinsam E5, angelehnt an den Begriff der G7. Im Prozess um den Tod eines Zugbegleiters in Rheinland-Pfalz hat der angeklagte Schwarzfahrer die Tat eingeräumt und sich bei den Angehörigen entschuldigen lassen, das Ganze aber über seine Anwaltschaft. Er selbst hat nicht gesprochen. Der 26-Jährige soll den Zugbegleiter bei einer Fahrkartenkontrolle nahe Landstuhl so heftig geschlagen haben, dass dieser an einer Hirnblutung gestorben ist. Die Familie bezweifelt die Aufrichtigkeit der Entschuldigung. Im Gericht wurde ein Video der Tat gezeigt. Im Saal kam es zu emotionalen Szenen. Im ehemaligen Gefängnis von Ingolstadt sollen in Zukunft beschleunigte Asylverfahren stattfinden. Die Stadt wird nach dem Münchner Flughafen der zweite Standort bei uns in Bayern für diese sogenannten Außengrenzverfahren. Betroffen sind Menschen mit geringen Chancen auf Asyl in Deutschland. Sie sollen binnen 12 Wochen einen Bescheid bekommen und dürfen in dieser Zeit die Einrichtung nicht verlassen. Der Airbus A380 gilt als einer der beliebtesten Passagierjets auf der Welt und er ist vor allem auch das größte Passagierflugzeug. 16 dieser Riesenflieger müssen jetzt allerdings erstmal am Boden bleiben und kurzfristig überprüft werden wegen möglicher Risse an wichtigen Flügelteilen. Betroffen sind vor allem Maschinen von Emirates und eine von Qantas, der australischen staatlichen Airline. 5 Flugzeuge dürfen erst nach einem Check wieder mit Passagieren starten. Die Lufthansa gibt aber Entwarnungen bei Ihren 8 in München stationierten A380 wurden keine Risse gefunden.
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1: Heute Nacht sind nur wenige Wolken über dem Freistaat unterwegs. An vielen Stellen bleibt es auch sternenklar. Es geht runter auf 21 bis 13 Grad, also am besten nochmal ordentlich lüften. Denn morgen wird es wieder richtig, richtig heiß. Bis Sonntag bleibt es weiterhin so sonnig und heiß. Wir bekommen teilweise bis zu 40 Grad. Entlang des Mains erwarten wir das. Am Wochenende wird es dann auch zunehmend gewitterig, vor allem dann am Sonntag.
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3: Geblitzt wird gerade in Königsbrunn in der Egerländer Straße und in Gersthofen in der Schubertstraße. Fehlt noch was? Staus und Blitzer könnt ihr uns gerne per WhatsApp zuschicken an die 0821 50 242 26. Alle Blitzer findet ihr auf radioaugsburg.de.
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1: Heute Nacht sind nur wenige Wolken über dem Freistaat unterwegs. An vielen Stellen bleibt es auch sternenklar. Es geht runter auf 21 bis 13 Grad, also am besten nochmal ordentlich lüften. Denn morgen wird es wieder richtig, richtig heiß. Bis Sonntag bleibt es weiterhin so sonnig und heiß. Wir bekommen teilweise bis zu 40 Grad entlang des Mains, erwarten wir das. Am Wochenende wird es dann auch zunehmend gewitterig, vor allem dann am Sonntag.
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2: Geblitzt wird gerade in Königsbrunn in der Egerländerstraße und in Gersthofen in der Schubertstraße. Fehlt noch was? Staus und Blitzer könnt ihr uns gerne per WhatsApp zuschicken an die 0821 50 242 26. Alle Blitzer findet ihr auf radioaugsburg.de.
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1: Ich bin Yves Simon. Bundeskanzler Merz hat sich im Bundestag zum zweiten Mal in diesem Jahr den Fragen der Abgeordneten gestellt. Nach einem kurzen Eingangsstatement hat die Fragerunde etwa eine Stunde noch gedauert. Eindeutiges Hauptthema war die geplante Rentenreform. Merz hat nochmal für die 33 Empfehlungen der Rentenkommission geworben.
2: Wenn die Menschen länger leben und älter werden, dann müssen sie auch, um ein auskömmliches Einkommen im Alter zu erzielen, wenigstens einen Teil davon auch länger arbeiten. Das ist möglich und das werden wir auch machen müssen, damit dieses System in sich trägt.
1: Außerdem hat Merz angekündigt, dass demnächst ein Entlastungspaket für die Wirtschaft kommt. Bundesfamilienministerin Prien spricht sich für eine gesetzliche Altersgrenze von 13 Jahren für die eigenständige Nutzung von Social Media, wie zum Beispiel TikTok, Instagram oder auch Snapchat aus. Jüngere Kinder sollen nur nachweislich kindgerechte Angebote nutzen dürfen. Für 13- bis 18-Jährige sind dann abgestufte Schutzvorkehrungen geplant. Eine Expertenkommission fordert vor allem, die Plattformen mit strengen Vorgaben zu kindgerechten Voreinstellungen in die Pflicht zu nehmen. Der neue freiwillige Wehrdienst kommt gut an. Das Verteidigungsministerium meldet 24% mehr Bewerbungen und auch 11% mehr Neueinstellungen bei der Bundeswehr als im Vorjahr. Auch die Wehrerfassung läuft. 96% der jungen Männer haben den verpflichtenden Fragebogen ausgefüllt. Mehr als jeder Fünfte zeigt auch Interesse an der Bundeswehr. Gegen die übrigen 4% wird jetzt ein Ordnungswidrigkeitsverfahren geprüft. Bei der Fußball-Weltmeisterschaft hat der letzte Spieltag der Gruppenphase am Abend begonnen. Die Spiele in Gruppe B, die sind auch schon vorbei. Die Schweiz hat Co-Gastgeber Kanada mit 2:1 besiegt und zieht damit als Gruppensieger ins 16-Finale ein vor Kanada. Und im anderen Spiel hat Bosnien-Herzegowina mit 3:1 gegen Katar gewonnen, den Gastgeber der WM 2022. Katar ist damit sicher ausgeschieden. Bosnien-Herzegowina könnte als Gruppendritter noch weiterkommen, das entscheidet sich aber erst noch.
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1: Heute Nacht sind wenig Wolken bei uns im Freistaat unterwegs. Oft ist der Himmel auch sternenklar. Die Temperaturen gehen runter auf 21 bis 13 Grad. Also das ist nicht wirklich kühl, aber am besten trotzdem nochmal Fenster aufreißen. Denn auch heute am Donnerstag wird es wieder sonnig und richtig heiß. Bis Sonntag bleibt es weiter sonnig und die Temperaturen kratzen teilweise an der 40-Grad-Marke, vor allem entlang des Mains. Am Wochenende
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3: Geblitzt wird gerade in Königsbrunn in der Egerländerstraße und in Gersthofen in der Schubertstraße. Fehlt noch was? Staus und Blitzer könnt ihr uns gerne per WhatsApp zuschicken an die 0821 50 242 26. Alle Blitzer findet ihr auf radioaugsburg.de.
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1: Heute Nacht sind wenig Wolken bei uns im Freistaat unterwegs. Oft ist der Himmel auch sternenklar. Die Temperaturen gehen runter auf 21 bis 13 Grad. Also das ist nicht wirklich kühl, aber am besten trotzdem nochmal Fenster aufreißen. Denn auch heute am Donnerstag wird es wieder sonnig und richtig heiß. Bis Sonntag bleibt es weiter sonnig und die Temperaturen kratzen teilweise an der 40 Grad Marke, vor allem entlang des Mains. Am Wochenende wird es dann auch zunehmend gewittrig, vor allem am Sonntag.
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2: Geblitzt wird gerade in Königsbrunn in der Egerländer Straße und in Gersthofen in der Schubertstraße. Fehlt noch was? Staus und Blitzer könnt ihr uns gerne per WhatsApp zuschicken an die 0821 50 242 26. Alle Blitzer findet ihr auf radioaugsburg.de.
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1: Ich bin Yves Simon. Bundeskanzler Merz hat angekündigt, dass bis zum Ende des Jahres klar sein soll, wie die Rente in Zukunft genau geregelt wird und ab wann die Änderungen greifen. Bei einer Regierungsbefragung im Bundestag hat Merz dafür geworben, auch wirklich alle 33 Empfehlungen der Rentenkommission umzusetzen, und zwar in Form mehrerer Gesetze. Diese soll jetzt dann während der Sommerpause vorbereitet werden. Es gibt aber auch schon Widerstand gegen einige der Punkte. Unter anderem wehren sich die Landwirtschaft, die Gastronomie und Studierendenverbände gegen das Aus für Minijobs. Die USA und der Iran wollen ihre Gespräche in der nächsten Woche fortsetzen. Nach Angaben von US-Außenminister Rubio sollen die Verhandlungen am Montag oder Dienstag wieder in der Schweiz stattfinden. Dort hatten sich schon am Sonntag Vertreter beider Länder sowie der Vermittler Pakistan und auch Katar getroffen. Ziel ist es, den seit Februar laufenden Krieg gegen den Iran auf Basis eines Rahmenabkommens innerhalb von 60 Tagen endgültig beizulegen. Im oberbayerischen Nussdorf am Inn hat sich eine Schülerin im Schulbus mit Pfefferspray gewehrt, nachdem ein Mitschüler sie mit einer Wasserpistole nass gespritzt hatte. Der Junge hatte die volle Wolke ins Gesicht bekommen und wurde laut Polizei leicht verletzt. Danach haben im Bus dann noch mehrere Schüler über Atemwegsbeschwerden geklagt. Die Jugendliche wollte eigentlich abhauen, wurde aber schnell von der Polizei gestellt und muss sich jetzt wegen gefährlicher Körperverletzung verantworten. Bei der Fußball-Weltmeisterschaft sind alle Spiele in Gruppe B zu Ende gegangen. Die Schweiz und Co-Gastgeber Kanada stehen sicher im 16. Finale. Die Schweizer haben mit 2:1 gegen Kanada gewonnen und die Gruppe damit vor den Kanadiern gewonnen. Beide Teams können damit in der nächsten Runde erstmal nicht auf Deutschland treffen. Sicher ausgeschieden ist Katar nach einem 1:3 gegen Bosnien-Herzegowina.
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1: Heute Nacht ist kaum Abkühlung in Sicht. Die Temperaturen in Günzburg in Schwaben gerade 20 Grad, Deggendorf in Niederbayern 23 und Schonungen in Unterfranken auch jetzt immer noch 25 Grad. Regen heute Nacht Fehlanzeige und auch der Donnerstag wird wieder richtig, richtig heiß. Wir haben Sonne pur von der Rhön bis runter zu den Alpen. Es sind nur harmlose Wolken am Himmel unterwegs. Es geht rauf auf 33 bis 37 Grad. In Mainfranken können es sogar bis zu 39 werden. Und vor allem in Schwaben und im Allgäu ein bisschen Wind zumindest. Das wirkt dann fast schon wieder Abkühlung.
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2: Geblitzt wird gerade in Königsbrunn in der Egerländerstraße und in Gersthofen in der Schubertstraße. Fehlt noch was? Staus und Blitzer könnt ihr uns gerne per WhatsApp zuschicken an die 0821 50 242 26. Alle Blitzer findet ihr auf radioaugsburg.de.
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1: Heute Nacht ist kaum Abkühlung in Sicht. Die Temperaturen in Günzburg, in Schwaben gerade 20 Grad, Deggendorf in Niederbayern 23 und Schonungen in Unterfranken auch jetzt immer noch 25 Grad. Regen heute Nacht Fehlanzeige und auch der Donnerstag wird wieder richtig, richtig heiß. Wir haben Sonne pur von der Rhön bis runter zu den Alpen. Es sind nur harmlose Wolken am Himmel unterwegs. Es geht rauf auf 33 bis 37 Grad. In Mainfranken können es sogar bis zu 39 werden. Und vor allem in Schwaben und im Allgäu ein bisschen Wind zumindest. Das wirkt dann fast schon wieder Abkühlung.
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2: Geblitzt wird gerade in Königsbrunn in der Egerländerstraße und in Gersthofen in der Schubertstraße. Fehlt noch was? Staus und Blitzer könnt ihr uns gerne per WhatsApp zuschicken an die 0821 50 242 26. Alle Blitzer findet ihr auf radioaugsburg.de.
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1: Ich bin Yves Simon. Im Bundestag wird heute über neue Wege zu mehr Organspenden beraten. Eine fraktionsübergreifende Gruppe wirbt für die Widerspruchsregelung, nach der alle Erwachsenen als Spender gelten, wenn sie nicht aktiv widersprechen. Im zentralen Online-Register haben bisher etwa 579.000 Menschen ihre Haltung festgehalten. Über 80% stimmen einer Organentnahme zu. Ende letzten Jahres haben etwa 8.200 Menschen in Deutschland auf ein Spenderorgan gewartet. Die Ukraine verstärkt offenbar ihre Angriffe auf Russland massiv. Unter anderem sind Ziele auf der besetzten Krim getroffen worden. In Sewastopol ist den ganzen Tag über der Strom ausgefallen und Benzin ist auch knapp. Auch in Russland selbst führen ausgefallene Raffinerien zu langen Schlangen.